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0: Herzlich willkommen am Freitagnachmittag zu Contemporary Old School Nummer 56. Eine besondere Sendung, wie letztes Mal auch. Da war ich nicht da. Dieses Mal ist Stiebel Eltron nicht da. Dafür habe ich den einen der besten Radio-DJs von 674 FM Shanghai, ne? Also erst betrunken gemacht und dann hat er ja gesagt. DJ Herr Korda. Guten Tag, ich freue mich.
1: Nach so einer Ankündigung traue ich mich ja gar nicht, irgendwas zu sagen. Kann ja nur schief gehen.
0: Warum?
1: Also das weise ich weit von mir. Ich betrachte mich eigentlich auch gar nicht wirklich als DJ, sondern nur so als wirrer Platten-Nerd, der ganz viel Kram zu Hause rumstehen hat und irgendwas daraus bastelt. Mal gucken, was das hier heute ergibt. Bei dir.
0: Ja, das ist ja gerade das Ding, ne? Also ich weiß nicht, was du mit gutem oder bestem DJ verbindest, aber ich natürlich mit der Auswahl der Songs. Und da hast du ein Riesenrepertoire und ich höre das immer gerne. Ich freue mich tierisch drauf, heute auf dein Set. Wirklich.
1: Also, ich freue mich auf jeden Fall ganz ernst. Auch.
0: Wir steigen natürlich wie immer. Also schöne Grüße erstmal an Stiebel Eltron nach Leipzig, was immer der da auch macht. Ich glaube, der ist bei Radio Blau zu Gast und feiert da und geht auf ein Konzert. Auch nicht schlecht. Aber wir rocken jetzt erstmal hier die Sendung und fangen wie immer an mit Jazz. Und zwar eine Band, die jetzt am Mittwoch im Gloria gespielt hat, habe ich aber leider verpasst. Coco Rocco mit dem Song Abuse Junction. Kenne ich nicht. Von der EP von 2019. Das ist eine in London ansässige Afrobeat- und Jazzband unter der Leitung einer 32-jährigen Jazz-Trompeterin, und zwar Sheila Maurice Gray. Die hat das Octet 2014 mit 23 gegründet. Ne? Also die ist irgendwie multitalentiert. Und der Song stammt vom Sampler We Out Brownswood und wurde damals zu einem wirklich viralen Hit und hat einige Jazzpreise gewonnen. Und da hören wir doch mal rein. Kennst du die Band?
1: Nee, ich überhaupt gar nicht.
0: Ja, ich kannte sie vorher auch nicht. Wurde mir zugespielt. Vielen Dank.

0: Erzähl, Konst.
1: Ich soll was erzählen. Das war unsere doch sehr abwechslungsreiche Jazz-Ecke, die wir abgedeckt haben. Ja. Du hast ja schon einen wunderschönen Song anmoderiert und gespielt und dann bin ich direkt übergegangen habe angefügt, dass Janosz Gonda Sextet und anschließend Rabi Abu Khalil. Ich bin wirklich weit davon entfernt, irgendein Jazz-Virtuose und Kenner zu sein. Ich kann nur so ein bisschen was drüber sagen. Und letztendlich hast du ja auch so nett angekündigt. Du hast gesagt, unsere... Song oder Band Zusammenstellung unserer Sendung so eine Reise ist, quer durch Europa und dann noch irgendwie mit einem Abstecher nach Amerika. Bei mir hat das immer viel auch damit zu tun, dass ich Platten kaufe, wenn ich selber reise. Also ich finde das immer total langweilig, wenn ich irgendwo bin, in einen Plattenladen zu gehen. Also das finde ich nicht langweilig, aber dann da Sachen zu kaufen, die ich auch zu Hause kaufen kann. Das heißt, eigentlich gehe ich dahin und habe von nichts eine Ahnung und sage, ich möchte, wenn ich angesprochen werde, manchmal wird man das ja auch im Plattenladen so, was suchst du denn so? Da sage ich eigentlich, weiß ich nicht, sag du mir, was ich kaufen soll. Und dann sagt er, ja, ne, kauf das, keine Ahnung. Finde ich aber viel spannender, als irgendwas zu kaufen. Wie gesagt, klar, man findet mal was, was man zu Hause vielleicht nicht gefunden hat. Sonst, warum erzähle ich das alles? Diese Platte aus Ungarn habe ich wirklich in Ungarn gekauft. Und ich erinnere mich noch, der Plattenladen war sehr abgefahren, weil der war in so einem alten Haus aus der Jahrhundertwende oder vor Jahrhundertwende. Und da war noch so ein ehemaliger Aufzug drin, der war so im Treppenhaus, an so einer Kette hing.
0: Mit so einem Gittertürchen.
1: Mit so einem Gittertürchen und so weiter.
0: In welcher Stadt denn überhaupt?
1: Ach so, sorry, ich habe nur Ungarn gesagt, das war in Budapest. Der Laden, der war quasi in einem Aufzug. Der war natürlich nicht mehr in Betrieb und da ging halt diese Gittertür auf und da hatte ein Typ einen Mini-Laden reingesetzt in diesen Aufzug. Allein das finde ich schon ganz großartig und dann musste ich dann natürlich eine Platte kaufen, die er mir empfohlen hat. Und das war nämlich das Janosz Gonda Sextet, das ich da gekauft habe. Und wir hörten...
0: Gute Empfehlung.
1: Ich fand es auch super interessant. Ein Song von der Platte Shaman Song. Könnte ich jetzt auch auf Ungarisch vortragen. Ich habe aber kein Ungarisch. Steht hier drauf, aber ich traue mich nicht. Und der Song hieß Confused Heads.
0: Mhm. Ja, das passt auch. Ja, doch irgendwie. Also so confused waren die gar nicht, ne? Fand
1: ich. Nee, die wussten, glaube ich, schon, was sie tun. Ich habe mit meiner wenigen Jazzkenntnis gedacht, ich glaube, in Ungarn gibt es, weiß ich nicht, aber die Platte ist aus den 70ern, auch eine sehr, sehr ausgeprägte Jazzszene, ähnlich wie in Polen.
0: Ja, Polen auch.
1: Sehr, sehr interessant. Aber da hört meine Kenntnis auch schon auf. Und die nächste Platte, Rabi Abu Khalil, das Stück, das ich gespielt habe, nannte sich Fortune Seeker. Da kann ich nur zu sagen, das klingt alles orientalisch mit der Oud und so weiter. Ich weiß aber gar nichts über Rabi Abu Khalil. Meine eigene Reise war nämlich in die Eifel auf dem Flohmarkt in einem mini kleinen Dorf. Da auf dem Flohmarkt habe ich diese Platte gekauft.
0: Okay.
1: Fand ich sehr abgefahren. Aber
0: die orientalische Eifel.
1: Ja, genau. Zur Eifel passt das irgendwie gar nicht. Aber jetzt habe ich viel gelabert. Und
0: vielen Dank für deine Erkenntnisse. Die sind ja gar nicht so gering, wie du tust. Ne? Genau.
1: Naja, ich habe mehr was über die Eifel erzählt als über den Musiker. Die Platte ist aber sogar in Deutschland aufgenommen worden, Ende der 80er Jahre.
0: Mhm.
1: Vielleicht genau. In der Eifel, ich weiß es nicht.
0: Also Ende der 70er, Ende der 80er Jahre. Ja, ich setze mal die Reise fort mit einem anderen Stil, Singer-Songwriter. Und eigentlich haben wir ja gesagt, wir machen eine Reise nach Europa und dann einen Abstecher nach Amerika. Aber jetzt springe ich schon darüber, über den Teich. Ich glaube, wir springen noch mal ein paar Mal hin und her.
1: Ja.
0: Genau. Und zwar nach Kanada. Kanada. Ich habe, wenn ich die Single aufgelegt habe, von der ich jetzt gleich die B-Seite spiele, eigentlich immer nur das Stück Demon Host gespielt von Timber Timber. Und da ist aber auf der B-Seite, ich habe die irgendwann mal dann umgedreht neulich und habe gedacht, sag mal, das Stück ist aber auch gut, das spiele ich doch beim nächsten Mal. Und zwar ist das ein Joint Venture mit Tessiomancy und Timber Timber. Ich habe es nachgeguckt, es ist ein englisches Wort, heißt übersetzt Teeblatt lesen. Also, ne,
1: die Band. Nehme ich sofort in meinen aktiven Wortschatz auf.
0: Genau. Kannst du deine Schüler nächste Woche testen und Teeblatt lesen, also
1: kann genau, man immer gebrauchen.
0: Auf jeden Fall, na genau. Wisst ihr, was das heißt, also wenn man jemanden ins Off locken will? Ja, eine kanadische Band von Zwillingsschwestern, Sari und Romy Lightman, die haben aber auch nicht viel gemacht, nur eine Platte. Absolut verstörendes Video. Und also es gibt wenige Musik, die mir wirklich Angst machen kann, aber von Timber Timber und seinen Leuten, die Musik, die hat so ein unterschwelliges Gruselgefühl, ne? Passt vielleicht jetzt auch gerade zu Nordamerika und der Stimmung.
1: Und dann hat er immer noch, der hat doch immer eine Maske auf oder sowas. Ne? Der sieht auch noch gruselig aus, glaube ich.
0: Ja, der sieht gruselig aus, aber ich befürchte, er hat keine Maske auf. Ne? Und der sieht immer gruseliger aus. Der hat jetzt so eine Pläte und hat dann aber lange Haare, so eine Tonsur und dann aber lange Haare so langsam. Ich finde, sein Äußeres passt aber auch zur Stimmung. Jetzt hören wir hier die im Hintergrund, falls ihr es hört, die Live-Rehearsal für den Auftritt heute Abend. Kommt vorbei. Ich kenne die Band nicht, aber irgendein Label aus Berlin. Ist bestimmt cool. Jetzt machen wir mal weiter mit Timber Timber und Tessiomancy.

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2: Genau, und das war Bob Dylan. I Contain Multitudes von der neuen Schallplatte, oder der aktuellen Platte vom letzten Jahr, ist die Rough and Rowdy Ways. Und vor zwei Wochen, habe ich gerade schon erzählt, war ich in der Mitsubishi Arena in Düsseldorf, als er da gespielt hat. Habe ich mir mal gegönnt. War gar nicht so teuer, wie ich gedacht hatte. Einziger Nachteil, bestuhlt. Also alle 3000 Leute, glaube ich, die da drin waren, saßen, und ich finde einfach bestuhlte Konzerte, wenn es jetzt nicht gerade eine Oper ist oder so, aber selbst da, irgendwie doof. Ne? Weil mich juckt es dann immer in den

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2: Genau, und das war Bob Dylan. I Contain Multitudes von der neuen Schallplatte, oder der aktuellen Platte vom letzten Jahr, ist die Rough and Rowdy Ways. Und vor zwei Wochen, habe ich gerade schon erzählt, war ich in der Mitsubishi Arena in Düsseldorf, als er da gespielt hat. Habe ich mir mal gegönnt. War gar nicht so teuer, wie ich gedacht hatte. Einziger Nachteil, bestuhlt. Also alle 3000 Leute, glaube ich, die da drin waren, saßen, und ich finde einfach bestuhlte Konzerte, wenn es jetzt nicht gerade eine Oper ist oder so, aber selbst da, irgendwie doof. Ne? Weil mich juckt es dann immer in den Beinen da irgendwie ein bisschen, also ich bin jetzt nicht der Tänzer, aber stillsitzen ist irgendwie, sitzen ist für den Arsch. Singt doch ein paar Fußballfans dauernd. Ne?
3: Und Bob Dylan saß auch.
2: Nee, der ist immer, also der stand immer.
3: Der dürfte ja, ne? Der ist ja schon
2: 83, genau. Und der wackelt auch da rum. Und der steht aber meistens hinter seinem Piano und spielt. Das war ja auch absurd. Wir saßen alle und der stand. Und obwohl beim Piano würde ich ja umgekehrt sagen, beim Konzert steht man und der Pianist sitzt, aber hier, da war es umgekehrt. War ein tolles Konzert. Man muss ja immer vorsichtig sein, wie man liest, ob er jetzt gut drauf ist oder so, aber war alles überhaupt kein Ding. Verstanden habe ich zwar kein Wort, muss ich dann die Lyrics dazu denken. Handyverbot war, ne? Man kannte mal einen Eingang so eine Schaumstofftasche kriegen, die dann so elektronisch verschlossen wurde. Ich habe es erst gar nicht mitgenommen, aber war toll. Ich habe das Handy nicht vermisst, jedenfalls. Ne?
3: Dann hast du ihn mal gesehen, bevor er...
2: Das war meine Intention.
3: Nicht mehr kann.
2: Und musikalisch war es auch gut.
3: Oder du nicht mehr kannst.
2: Genau. Mal gucken, wer zuerst ins Gras beißt.
3: Nein, so weit wollte ich jetzt nicht gehen.
2: Nee, natürlich nicht. Du bist wieder dran, Herr Korda.
3: Ich bin dran, wie du hast übergeleitet zu den Singer-Songwritern. Und auch ich bewege mich jetzt schon mal mit einem Fuß, aber auch nur mit einem Fuß, über den großen Teich. Mhm. Austin Lucas, den wir auch schon ein paar Mal live gesehen haben, und ich finde den immer noch ganz großartig. Und ich sage mit einem Fuß, weil der ist ja auch viel in Europa tätig. Vielleicht hören wir ihn nachher nochmal, weil er hat ein interessantes zweites Projekt in Tschechien. Aha. Und wenn du das nicht kennst, dann spiele ich es nachher. Aber das kann ich jetzt nicht spielen, weil das hat mit Singer-Songwriter nichts zu tun. So,
2: das
3: wir hören Austin Lucas. Ja, es ist wirklich interessant. Und danach hören wir Ville Fantôme. Das hat wieder mit meinen Reisen zu tun. Ich war kürzlich in Frankreich unterwegs, in Straßburg. Und da kommen diese französischen Singer-Songwriter her. Nein, sie sind gar keine Singer-Songwriter. Das ist eigentlich eher, ist eine Country-Band, sagen wir es mal so. Und hat eher ein bisschen auch was von, hat so einen leichten Surf-Touch, einen leichten Roll-Touch. Aber aus dem weiten Bereich des Country. Hören wir doch mal.

0: lass mal die Orgel noch zu Ende spielen. Das war Mock Media mit Louis Won't Break von 2023. Kanadische Band aus Mitgliedern verschiedener anderer Bands, wie zum Beispiel Crack Cloud könnte man kennen. Und der Song bezieht sich auf die Lebensgeschichte von Louis Zamperini. Kannte ich vorher auch nicht. Ein US-Olympionike, aber viel interessanter. Der war Kriegsgefangener im Zweiten Weltkrieg und wurde auch ein Buch drüber geschrieben. Der ist mit dem Flugzeug abgestürzt und hat 47 Tage in einem Rettungsboot überlebt. Und dann haben ihn die Japaner in Gefangenschaft genommen. Und deswegen, der wird auch die Unbreakable Dingsbums getauft. Louis Won't Break wurde der getauft. Also harter Dingsbums. Typ. Dingsbums, genau. Und davor AC Marias mit Just Talk von 1989. AC Marias war ein Pseudonym für die Wire-Kollaborateurin Angela Conway. Die hat in den 80ern ein Album, mehrere Singles veröffentlicht. Und das war so ein bisschen experimentell, minimalistisch, Post-Punk-Kick und so. Das hat mich fasziniert, auch jetzt hier für den November. Und immer wenn irgendwas hypnotisch, repetitiv und mediativ ist, dann merke ich, dass ich auf diese Songs stehe und die spiele. Dann ist immer wieder das gleiche Muster bei mir.
1: Ja, das passt ganz hervorragend zu dem, was ich das jetzt ich vorhabe. Ich spiele als erstes einen Song von Gwendoline, eine französische Band aus Rennes, mit einer ganz, ganz neuen Veröffentlichung, 2024 gerade erschienen. Die Bilder auf dem Cover, die spiegeln, glaube ich, die Atmosphäre in Frankreich ganz gut wieder.
0: Zeig mal.
1: Ich zeig's mal dem Ede hier. So präsentieren okay. Sie sich. Okay. Alles im düster Schwarz-Weiß, Hände vorm Gesicht. Gesicht,
0: genau.
1: Das
0: von unten fotografiert.
1: Ja, sieht alles nicht so ganz positiv aus. Die Musik ist großartig. Gwendoline, tolle Veröffentlichung bis jetzt. Und diese, wie gesagt, ganz neu. Das hören wir gleich und passt ja zu dem Song, den du vorher gespielt hast, weil das ist ja auch so ein bisschen postpunkig, bisschen Synth drin und mit dieser entsprechenden Stimmung, die wir gerade beschrieben haben. Anschließend stimmungsmäßig vielleicht etwas angenehmer und viel, viel älter. Wapassou, die kommen auch aus Frankreich. Die kommen auch aus Straßburg. Die halbe Sendung kommt aus Straßburg. Wahnsinn. Dabei hatte ich vorher, glaube ich, noch nie gedacht, dass da, aber ich vertue mich, dass da so viel herkommt.
0: Tolle Stadt.
1: Stimmt wahrscheinlich gar nicht. Genau, tolle Stadt. Und Wapassou ist, hat mit diesem ersten Album, das auch Wapassou heißt, 1974 Underground-Status erreicht und da beziehen sich Musiker heute drauf und covern irgendwelche Songs von dieser Platte. Wir hören den Song Châtiment. Also, Gwendoline und Châtiment.
0: Und was wir gerade hören, war das noch nicht, sondern das ist wieder die Band, die
1: das wubbert, probt, genau. Das wubbert aus dem Keller.
0: Ich habe noch eine Frage.
1: In meinen Kopfhörer.
0: Wapassou, kannst du zu dem Namen, das klingt so indianisch oder das habe ich so eine Assoziation.
1: Wischte mich Ahnung, aber oder? Auf dem falschen Fuß. Ich kann dir nicht sagen, wo der Name herkommt. Ich kann ein bisschen Französisch vorlesen, vielleicht versteht es ja jemand.
0: Wapassou
1: n'apporte pas seulement quelque chose de plus que les autres. Reicht uns, oder?
0: Nicht übel, ja.
1: Paar Mal, damit habe ich alles erklärt.
0: Ja, auf jeden Fall. Genau, wir gucken mal. Hören mal.
1: Wir hören.

0: Ja, in den 70ern hat man sich noch für die Entwicklung von Songs Zeit genommen. Ne? Das finde ich aber echt gut. Also ich habe jetzt gedacht, es kommt am Ende noch so ein langgezogener Schrei oder irgendwas, weil das hat ja schon eine Spannung aufgebaut. Und wann hat man schon mal einen Song mit einer Blockflöte, der so abgeht? Ne? Also
1: er hat auf jeden Fall, der treibt irgendwas vorher, der Song, trotz Flöte. Aber ja, ich muss wirklich sagen, früher habe ich ja lange Songs hab ich überhaupt nicht ertragen. Also nach der Devise, I like short songs. Aber hat, glaube ich, auch mit dem Alter zu tun. Ich weiß, ich höre mittlerweile gerne lange Songs. Gibt es ja, Songs, die können noch länger sein.
0: Ja, ich habe der längste Song, den ich auf Platte habe, ist von Neil Young. Der dauert irgendwie fast 20 Minuten und da muss man die Seite umdrehen, damit der weitergeht, weil der passt nicht auf eine Seite. Ja, egal. So, ich mache ganz kurz eine Ansage und zwar, weil das mir besonders am Herzen liegt heute, das neue Album von The Cure ist raus. Da würden jetzt vielleicht viele sagen, na und? Die uralte Band, habe ich auch gedacht. Und ich saß im Zug und habe dann am 1. November eingeschaltet auf dem Weg nach Berlin, weil da die Platte rauskam, so im grauen November. Das ist bestimmt kein Zufall, dass sie das da veröffentlicht haben. Und mich hat es schon ziemlich weggebeamt, muss ich sagen. Ich spiele jetzt den Song War Song von Songs of a Lost World von 2024, ist er natürlich. Und der Bayerische Rundfunk nennt die, das fand ich ganz passend, die Beatles der Finsternis. Oder wahlweise Mozart, die Mozart von Mittelerde. Ne? Also natürlich die ganz getragenen Songs, wie immer, Melancholie und fröhlich gleichzeitig. Irgendwie können die ja beides, auch Friday on My Mind ist ja eher fröhlich und dann aber die ganzen Gothic-Sachen dazwischen, die haben irgendwie beide Seiten. Das erste Album seit 16 Jahren ist das und ich finde, die haben den Nagel auf den Kopf getroffen, weil diese glasklare Stimme von Robert Smith, heißt der Robert Smith?
1: Robert Smith.
0: Robert Smith zündet immer noch, aber ich spiele jetzt nicht den Titel, den ersten Song, weil der dauert 7 Minuten oder so, ich mach's kürzer, aber ich finde den fast genauso gut. Hört mal rein.

0: Da war er fertig mit O dis-moi. Das heißt, O sag mir, aber es kommt nichts mehr danach. Naja.
1: Dann sag mir was.
0: Ich frag dich was. Und zwar, wie fandst du denn jetzt den neuen Cure-Song?
1: Ja, ich fand's interessant, weil wir haben uns ja hier im Off drüber unterhalten. Es gibt dann so Bands, die, ne, so diese Riesen-Bands, die dann irgendwas noch machen im Alter, was kein Mensch braucht, wo man auch nicht so genau weiß, wo soll das jetzt hin? Und dann gibt's halt so Bands, die was machen, 16 Jahre Pause, wie du sagtest, und dann passt das aber auch irgendwie zu dem, was da draußen so passiert. Und das hatte ich jetzt eher so, das Gefühl hatte ich, also das ist so ein bisschen wie so ein Soundtrack
0: auf Our Lives.
1: Allgemeine, genau. Stimmung. Hm. Ja,
0: in England.
1: Ja, genau. Und dann hat es sicherlich auch was mit der Band selber zu tun. Das weiß ich alles nicht. Hab ich nie nachgelesen oder so. Aber da hörte sich das eher so an, wie so ein Bedürfnis, irgendwas zu kommentieren, was da in der Welt draußen passiert. Und das sind nun mal ja auch Leute, die für sowas sicherlich ein Gespür haben, wenn man schon so lange im Business ist. Ich fand das interessant. Und die Stimme, die ist immer noch, man erkennt das. Ne?
0: Sofort, beim ersten Ton. Toll. Ja, die Band wollte schon aufhören und haben dann noch ein paar Live-Konzerte zum Abschied gemacht und dann hat es dem Robert Smith so Spaß gemacht, dass er weitermachen wollte und die ein paar Songs von der Platte waren auch schon im Petto und dann haben die zu Ende gemacht und ich finde die großartig. Hört die euch mal ganz an.
1: Ja, das mache ich.
0: Danach, bevor Konstitz seine Songs noch weiter anmoderiert, war nicht zu vergessen, Remur mit einer neuen Platte kam gerade raus. No Land heißt die, dritte Album des belgisch-schweizerischen Duos um Luc Berset und Lou Savery, ist beim Amsterdamer Label Knekelhüs, da kann man auch gerne mal reinschauen, sehr gutes Label. Es wurde schon als minimalistischer Chanson-Wave bezeichnet. Es passt eigentlich ganz gut, immer mit diesem Walzer-Rhythmus. Und es klingt auch so ein bisschen, als wären die in belgischen Kellern, hätten die ein paar Stapel vergessene Cold-Wave-Kassetten gefunden und sind auf der Rückreise über Paris dann am Sonnenaufgang vorbeigefahren. Ne? Also ein bisschen mehr Gitarren als beim letzten Mal, ein paar englische Songs sind dabei, also wirklich total super. Ne?
1: Ja, wir machen irgendwie eine Sendung für Markus oder als wäre Markus hier ganz französisch-lastig. Das ist ja so auch sein Steckenpferd. Ne?
0: Nehmen wir was weg.
1: Nein, ganz bestimmt nicht. Wir machen das aus reiner Liebe zu Markus und zur Musik.
0: Was denn sonst?
1: Wir bleiben nämlich im französischsprachigen Raum, zumindest mit dem ersten Song, den ich jetzt hier präsentiere. Utopie hören wir, eine aktuelle Band, 2022, junge, ganz verärgerte junge Männer, die Krach machen aus Lyon.
0: Endlich mal Krach,
1: glaube ich. Also aus einer großen, düsteren französischen Stadt. Und so klingt es auch. Und dann noch The Gepetto Project. Das habe ich auch gekauft unterwegs, als ich jetzt in Frankreich unterwegs war. Es kommt aber nicht aus Frankreich, es kommt aus Freiburg. Und daran beteiligt ist Erik Pfeiffer. Und Erik Pfeiffer ist aus Freiburg oder zumindest lebt er da. Und ich finde, das ist ein interessanter, seltsamer Typ, der Ambient-Projekte macht und auch sowas wie dieses The Gepetto Project. Das ist irgendwo im Progressive Rock verwurzelt und macht mehr Krach als Ambient. Das Ganze ist erschienen auf Morning Dew Records und das nur noch als allerletzte Info, weil der Ede weiß das nämlich auch, der Waldemar, so heißt er, vom Record Store. Wir kennen den nämlich aus Berlin eigentlich. Mhm. The Record Store, toller Plattenladen in Berlin. Der kommt aber ursprünglich eigentlich aus Heidelberg und der Waldemar ist der Besitzer dieses Ladens, der aber mittlerweile, ich weiß gar nicht, ob es den in Heidelberg noch gibt, der Waldemar selber ist aber nach Freiburg gezogen und hat in Freiburg einen Plattenladen aufgemacht und dort habe ich diese Platte gekauft. Und das ist sein Label. Und der macht echt ganz interessante Sachen, wie ich finde.
0: Ja, da muss ich auch noch reinschauen.
1: Ja, der ist ja auch viel in Amerika unterwegs, macht aber dann auch so lokale Sachen, wie diesen Eric Pfeiffer.
0: Interessant. Ich bin gespannt. Okay, ich starte, ne?
1: Ja, los geht's.

Stay Blessed war das von, spreche ich den jetzt richtig aus, Genesis Owusu von der LP Struggler 2023, ein ghanaisch-australischer Musiker aus Melbourne, der so eine Mischung macht, hat man ja gerade gehört, aus Hip-Hop, Funk, R&B und Punk. Man hat so kantige, scharfkantige Elektronik und bezeichnet seine Fans, die er auch zum Video eingeladen hat. Zum Videodreh kamen 70 so ganz spontan in Australien, mitten in der Pampa irgendwo, als Roaches, Kakerlaken, ein netter Typ, sehr viel Energie. Und davor waren Porridge Radio auch mal wieder mit einer neuen Platte, gerade rausgekommen 2024, A Hole in the Ground. Und es ist ein super Album, vierte Studioalbum der britischen Band, und die Texte sind auch hörbar, wie sagt man nicht hörbar,

0: Stay Blessed war das von, spreche ich den jetzt richtig aus, Genesis Owusu von der LP Struggler 2023, ein ghanaisch-australischer Musiker aus Melbourne, der so eine Mischung macht, hat man ja gerade gehört, aus Hip-Hop, Funk, R&B und Punk. Man hat so kantige, scharfkantige Elektronik und bezeichnet seine Fans, die er auch zum Video eingeladen hat. Zum Videodreh kamen 70 so ganz spontan in Australien, mitten in der Pampa irgendwo, als Roaches, Kakerlaken, ein netter Typ, sehr viel Energie. Und davor waren Porridge Radio auch mal wieder mit einer neuen Platte, gerade rausgekommen 2024, A Hole in the Ground. Und es ist ein super Album, vierte Studioalbum der britischen Band, und die Texte sind auch hörbar, hörenswert, genau. Die hat Dana Maragulin, die Sängerin, eher so als Gedichte geschrieben. Die haben ja einen wahnsinnigen Hit gehabt, dessen Name mir jetzt nicht einfällt, vor 2-3 Jahren. Auch ein tolles Stück einfach.
1: Ja, ich habe auch was Aktuelles immerhin im Gepäck. Vorhin habe ich schon mal was Aktuelles gespielt, ist gar nicht so meine Art, aber die Gwendolin, das war ja auch brandheiß. Jetzt
0: kaufe ich.
1: Fahren wir weiter nach Italien, und auch in Italien bin ich genauso in den Plattenladen gegangen, wie ich das vorhin schon beschrieben habe. Und da ich oft in Bologna bin, da habe ich mittlerweile auch so den einen oder anderen Kollegen, die da in Plattenläden arbeiten oder die Plattenläden besitzen, und die sagen dann schon, hier, ich habe was für dich. Und dieses Mal drückten sie mir in die Hand ich glaube, in Italien sind das wirklich Riesenbands. Hier, also lass mich lügen, aber kennt die niemand. Das erste ist CCCP. Die kennt man vielleicht mittlerweile, weil wir sie
0: von dir
1: öfter mal spielen. Genau, ganz tolle
0: Großartig.
1: Band. Und die haben ein Album rausgebracht anlässlich ihres 40-jährigen Bestehens, 84 bis 24. Ich könnte jetzt ziemlich viel darüber erzählen, das ist aber viel zu lang. Die waren mal zeitweise auch in Berlin, ganz wirre Band, wirr im positiven Sinne, weil sie alles ausprobieren Richtung Theater, Performances sich musikalisch auch total unterschiedlich entwickelt haben. Das soll schon erstmal reichen. Die zweite Band ist die Band Verdena. Jetzt hätte ich fast auf Englisch ausgesprochen. Ich kann gar kein Italienisch, aber ich habe es jetzt ganz Italienisch ausgesprochen. Und Verdena, das kennt komischerweise in Italien auch wirklich so in dem Indie-Bereich jeder anscheinend. Und ich kann mir nicht, also ich habe hier noch nie was davon gehört. Liegt aber jetzt auch daran, dass beide Bands fast ausschließlich auf Italienisch singen. Das ist ja auch nicht jedermanns, jeder Fraus Sache. Und deshalb vielleicht die Grenze gar nicht so richtig überschreiten. Aber in Italien, große Dinger, Verdena und CCCP. Wir hören erst CCCP und danach Verdena.
0: Ich habe noch eine Frage. Wie klingt es, wenn deine italienischen Kollegen dich begrüßen dann, der Vorname? Was sagen die dazu?
1: Ja, Konstantin.
0: Nicht Konstantinio oder sowas?
1: Nee, der eine sagt immer Consta.
0: Consta?
1: Ja, Consta.
0: Consta weiß ich auch nicht warum. Klingt wie irgendwie ein Medikament oder so.
1: Ja, ich habe ja bei meinem Namen schon wirklich viele Abkürzungen und Formen gehört, aber Consta hatte ich noch nie gehört.
0: Ja, in Italien aber muss immer ein Vokal am Ende sein, ne?
1: Ja, vielleicht, genau.
0: Hier, Constantino
1: und Consta und

0: Yes, das waren die Sprints mit Feast, eine Single von vor kurzem. Das ist der einzige Konzerttipp, den ich heute Abend habe. Am 24.11. gemeinsam mit der Band English Teacher im Luxor. Ja, kurz, English Teacher, kommt dir bekannt vor, ne? Ja, Sprints, Post-Punk-Band aus Dublin. Man kennt die vielleicht noch von How Does the Story Go, einer meiner Lieblingssongs von denen. Bisschen Grunge, bisschen Gothic und hat viel mit Religionen und den Moralvorstellungen in Irland zu tun. Da sind ja fast 90% katholisch. Mir gefällt am besten die tiefe und kraftvolle Stimme von Sängerin Carla Chubb. Und wir sind jetzt schon wieder am Ende. Es darf nicht wahr sein. Der Konz hat hier noch etwa dreimal so viele Platten stehen wie die, die er schon gespielt hat. Also wir machen einfach hier weiter und reden noch über Musik danach. Und wer Lust hat, kann gerne noch vorbeikommen.
1: Ist auch noch keiner gekommen für eine Sendung danach. Ich glaube, da kommt gar keiner. Wir machen weiter.
0: Wir machen einfach weiter. Ich grüße noch alle Hörerinnen und Hörer in Leipzig. Danach ist PJ's Music hier auf dem Sender. Hört einfach weiter. Das ist auch ziemlich cool und smooth für den Freitagabend. Ich sage jetzt schon mal Tschüss, aber der Konz hat auf jeden Fall noch. Hast du noch Krach oder irgendwas?
1: Ja, ich wollte auf jeden Fall noch eine Runde Krach machen. Aber Gerne. Bevor ich Krach mache, schiebe ich noch einen Konstantin rein, nämlich den Konstantin Szymanowski. Das ist ein junger Musiker aus Berlin, zumindest lebt er in Berlin, Vague Pure Affection. Ich finde vor allem das Cover grandios. Also wenn ich mal eine Platte mache, mache ich so ein ähnliches Cover.
0: Zeig mal.
1: Damit ist alles gesagt. Ja, ich glaube, das ist eher von hinten.
0: Nur der Haaransatz.
1: Nur der Haaransatz, ja.
0: Unscharf, also, schwarz-weiß. Keine Ahnung,
1: vielleicht ist einfach die Kamera runtergefallen oder sowas. Aber kann man machen, ne? Kann man machen.
0: Ich auch.
1: Okay, den hören wir. Und danach wirklich noch eine richtige Fuhre Krach, finde ich, zum Ende. Aus Amerika, weil wir wollten ja nochmal zurück nach Amerika. Stimmt, ja. Ich hatte in der Ankündigung gesagt, wir machen Massacre und Repulsion. Das sind zwei wirklich brachiale Death Metal Bands,
0: die
1: aus Anfang der 90er, und ich finde erstaunlich, dass die Platten sind alle wieder erschienen. Welcher Irre das alles nochmal auflegt, ich habe keine Ahnung. Mir macht sowas auch eigentlich, obwohl es alles drumherum, Amerika und die Welt da draußen wirklich vor die Hunde geht und die Musik da noch einen draufsetzt, macht mir das irgendwie Spaß.
0: Ja, und Spaß ist das Stichwort, das sollten wir alle miteinander haben. Ne? Sagst du auch noch Tschüss?
1: Ich sage auch noch Tschüss, genau, und gucke, wie viel gleich noch passt.
0: Okay, und vielen Dank an die Massen hier im Publikum. Macht nochmal kurz Lärm.
1: Schön, dass ihr da wart.
0: Auf jeden Fall. Vielen Dank an 674 FM und Tschüss.
1: Genau.
0: Nächstes Mal wieder mit Stiebel.
1: Hat eine Menge Spaß gemacht.
0: Ja, fand ich auch. Toll. Danke. Machen wir wieder.

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0: Ja, einen wunderschönen guten Abend. Ich nutze jetzt einfach mal die Gelegenheit, um hier den Pegel ein bisschen leiser zu ziehen, weil Nickes und ich, Numinos, hier mit unfassbar viel Motivation, Dampf, ich würde sagen Wollen reingegangen sind.
1: Jo, das stimmt. Auch von mir schönen guten Abend. Hier spricht der Nickes. Und ja, genau, wo wie der Numinos das gerade erklärt hat, machen wir heute eine Special Show. 4 Stunden.
0: Vier Stunden, super. Krass. Endlich mal Zeit.
1: Ja, eine Wohlfühloase. Numizism meets Zwischenmiete-Radioshow. Wir hatten das schon sehr lange geplant. Und jetzt als Goodie zur Weihnachtsshow. Ich hoffe, ihr werdet sehr viel Spaß mit uns haben. Wir sind auf jeden Fall sehr motiviert. Ne?
0: Voll.
1: Gut vorbereitet.
0: Das Schöne ist ja auch, wenn wir das jetzt zusammen machen, wir haben ja doppelt so viele Tracks dabei.
1: Ja.
0: Na, also es addieren sich die Tracks von Numizism, von Zwischenmiete. Wir haben 2024 komplett dabei. Ich glaube, wir haben auch das ganze Material von 25 schon mit dabei.
1: Ja.
0: Und 26. Wahnsinnig viel Musik. Ja. Und unfassbar viele Themen, ne?
1: Ja, das auch.
0: Also wir haben uns so viel, ich habe hier eine Liste. Boah, was haben wir uns alles aufgeschrieben? Ja. Unfassbar. Aber da kommen wir später zu. Wir wollten ja eigentlich erstmal mit 2 Tracks einfach nur anfangen, ne?
1: Ja.
0: Gar nicht so viel erzählen.
1: Richtig. Aber Spontanität ist die Freiheit der Seele.
0: Nochmal, die Musik hier ist ja so unfassbar laut. Wir raven ja hier schon. Spontanität ist die Freiheit der Sinne.
1: Der Seele.
0: Der Seele.
1: Mhm.
0: Oh Mann.
1: Ja.
0: Das kommt jetzt genau rein ins Break.
1: 2, 3. Ich habe gelernt, in der Radioshow nennt man das Bridge.
0: Spontanität ist die Freiheit der Seele. Geil.

0: Und? Erste halbe Stunde vergangen wie im Flug. Wir spielen uns ja die Bälle hier nur so zu, ne? Und ich merke auch, das bereichert sich, ne?
1: Ja, das bereichert sich schon, glaube ich, die letzten 7 Jahre, ne?
0: Es sind ja schon 7 Jahre. Es ist, ja. Wie die Zeit vergeht.
1: Wie die Zeit vergeht. Ja, damals noch in dem schönen, kleinen, schnuckligen Studio.
0: Am Aachener Weiher, ne? Mit Junkies, die uns den Kühlschrank leer getrunken haben. Das kann uns hier in der Südstadt natürlich nicht mal passieren.
1: Das stimmt natürlich. Aber ja, war damals noch eine recht schöne Wohnzimmeratmosphäre, ne? Hat man doch nochmal irgendwie, war ein Ticken gemütlicher. Jetzt ist doch schon auch alles ein Ticken professioneller. Neue Mikros, neue Technik, irgendwie neue Location.
0: Ja, aber ich, wenn ich ganz ehrlich bin, diese Treppe nach oben, die fing schon langsam an, mir schwer zu fallen. Also das muss man sich vorstellen, es war so eine Stiege, nicht? Also das war so das Ding, wo wenn dich einer schubst, dann bist du tot. Dann stirbst du, dann überschlägst du dich einmal. Also so fangen Krimis an. Und
1: True that.
0: Hier jetzt in der Südstadt, ich meine, wir haben ja ein Entree, da kannst du einen Flügel durchschieben, ne?
1: Ja, das ist
0: problemlos. Also wir haben ja hier ein Klavier zu stehen, aber ein Flügel ginge auch.
1: Ja, man, also die neue Location bietet tatsächlich so viele neue Möglichkeiten, das ist wirklich schön. Anfänglich war es tatsächlich nochmal eine Umstellung, ne? Also wo ich weiß noch, wo ich das erste Mal hier drin stand, ich denke, es ging dir ähnlich, war es doch schon nochmal was anderes. Größerer Raum, ganz alles wieder von vorne, viel Unordnung.
0: Ja, viel Unordnung. Ja, viel Unordnung. Aber die haben wir doch, also ne, das funktioniert. Ich sehe da vorne, das ist alles perfekt aufgereiht. Zünsch, XLR,
1: ja.
0: Optical Kabel, das sieht mittlerweile hier richtig. Man kann Gäste einladen.
1: Das stimmt. Also es ist wunderbar geworden und ich bin auch sehr froh, weiterhin ich denke mal, dir geht's eh nicht, dass man dann noch durchgehalten hat. Ne? Also 7 Jahre ist ja auch eine Zeit, die man dann in so ein Projekt investiert. Ne? Also ich meine.
0: Und es verging wie im Flug.
1: Es verging wie im Flug. Aber was war letztendlich deine Intention, überhaupt so eine Show zu machen, zu konzipieren?
0: Nein, die Sache ist ja immer wieder lustigerweise, wie bei allen Dingen, wenn man es macht, ist es gut. Ne? Und Termine und festhackern und sich auf Sachen, wie heißt es so schön, neudeutsch, committen. Also wenn man sagt, einmal im Monat ist halt einfach die Sendung, in deinem Fall jeden Dritten um 20 Uhr, in meinem Fall um 22 Uhr, wie wir uns jetzt auch kennengelernt haben,
1: ja.
0: Dann gibt's halt...
1: Schätzen.
0: Genau. Oh, ja, das sowieso, das muss man gar nicht sagen. Dann gibt's halt nichts anderes, als zu sagen, so, ich krieg jetzt den Arsch hoch und ich mache jetzt 2 Stunden lang Musik und idealerweise hat die was mit mir zu tun und mit meinem Leben und im besten Fall gefällt die sogar auch den Zuhörenden.
1: Ja.
0: Atmen.
1: Das hast du jetzt wirklich schön gesagt. Ja. Also, ne, bei uns ist es so, wir sind ja so ein Kollektiv, nennen uns Zwischenmiete und ein großer Kreis von Freunden, die damals die Idee hatten, für Freunde und deren Freundesfreunde eine schöne Party zu organisieren. Und dann kam irgendwie die Idee, oder ich weiß gar nicht mehr, wie es gekommen ist. Auf jeden Fall war auf einmal das Angebot da, diese Radioshow dann auch noch zu machen. Damals haben das Marcel und Jörn gemacht und ist irgendwie beigeblieben. War immer ein schöner Treffpunkt. Freitagsabends, jeden dritten, damals glaube ich noch jeden zweiten, war dann so klar, okay, 20 Uhr, alle Mann in Aachener Weiher, also gegenüber, in Versteckte hinter der Gittertür und zusammensitzen, Musik hören, quatschen und eine gute Zeit haben und danach nochmal zusammen wegziehen. Ja, das hat sich schönerweise beibehalten, auch wenn wir heute zu zweit kuschelig hier sind.
0: Voll, ja. Ja. Aber wir haben es auch im Vorweihnachtsstress ein bisschen versäumt, das richtig zu announcen. Also ich glaube nicht mal, unser Flyer ist hochgegangen mit den beiden Weihnachtsmännern, die eigentlich aussehen wie wir.
1: Ja, ich habe aber noch ganz schnell zack, zack, zack, hier Social Media bedient.
0: Super geil. Digital Native. Jo. Apropos Musik, sollen wir ein bisschen Musik zwischenspielen? Hast du Bock?
1: Ja, ich habe auf jeden Fall Lust. Ich werde jetzt mal ein Lied von Rico Polar, Memories, reinspielen. Ich glaube, das ist auch so zu Ende des Jahres, ne? Schwelgt man ja dann auch in Erinnerung. Und im besten Fall beginnt so nochmal eine Reise in sich selbst oder für andere, die dann dasselbe tun. Von daher jetzt Rico Polar, Memories.
0: Du bist heute sehr, sehr tiefsinnig.
1: Ja, das bin ich. Jingle, Musik.

0: Kannst du nichts gegen sagen.
1: You name it. Und ja, es ist so ein, bin ich halt groß geworden mit. Ich bin ein Kind der 80er, wo er natürlich die musikalische Welt extrem geprägt hat. Einfach auch mit seinen Musikvideos, ne, sein Tanzstil, seinen Klamottenstil, aber auch mit seiner Geschichte, die ja doch sehr tiefgreifend ist und ja, auch zum Nachdenken anregt, ne, wie ein Mensch, der so mit Talent besegnet ist, doch dann letztendlich
0: eine der vielleicht, naja, ja, doch eine sehr, sehr, eine der reichhaltigsten MusikerInnen-Karrieren überhaupt.
1: Definitiv. So,
0: Mit allem drin, also nur ne, mit Aufstieg, Glanz, Hybris, Tiefenfall.
1: Richtig, Zweifel.
0: Zweifel, unfassbar vielen Wandlungen.
1: Richtig.
0: Ja, Michael Jackson.
1: Also, ja, also wenn man die Gesamtheit dieses Menschen dann doch mal irgendwie wahrnimmt, ne, ist es so eine Story, die, oder Story ist jetzt das falsche Wort, aber die Lebensgeschichte dieses Mannes ist doch dann schon sehr tiefgehend, wenn man sich wirklich mit ihm auseinandersetzt. Und ich weiß noch, zu viele Amps. Aber ich weiß noch, wie, also er war so ein Mensch oder ein Musiker, der mich gecatcht hat von klein auf. Video, also noch damals die VHS-Kassetten gekauft. Die Story of Michael Jackson. Etliche Platten von ihm gehabt. Den Tanzstil nachkopiert. Ne? Das war so der Mensch.
0: Das ist es jetzt auch. Künstler, ich frage mich immer die ganze Zeit, wenn wir uns auf den Partys sehen, ja. Wo ist es jetzt? Natürlich, Michael Jackson. Klar.
1: Ja.
0: Da sind die Moves.
1: Ja, auf jeden Fall. Also da war schon, Michael Jackson war schon doch ein Idol, vielleicht ein bisschen zu hoch gegriffen, aber ein Musiker oder seine Musik hat mich doch schon tiefgehend berührt auf sehr vielen Ebenen. Also wenn, als ich dann auch dann Englisch irgendwann gelernt habe und dann auch die Texte wirklich verstanden habe, so wie tiefgreifend doch dann auch seine Texte sind und wie viel sie auch von dem Leben, von seinem Leben preisgeben oder auch für das eigene Leben so eine gewisse, ja, Melancholie, Schönheit, Frohheit, Freund, ne, glücklich sein. So, der hat halt auf allen Ebenen irgendwie sehr gut einen abgeholt.
0: Und nicht zuletzt, das kann ich als Producer sagen, perfekt produziert in seiner Zeit.
1: Ja.
0: Besser ging's nicht, das fetteste überhaupt und auch musikalisch.
1: Und er hat halt das, was ich halt sehr wertschätze an ihm, ist, dass er sich halt nie so in den Mittelpunkt gestellt hat. Ne? Also er hat immer auch schon irgendwie ganz klar gesagt und gezeigt, dass, ne, am Anfang mit seinen Brüdern, Jackson 5, so, oder dann auch später Quincy Jones als sein Producer oder halt auch große Größen wie Diana Ross oder so, mit denen er halt zusammengearbeitet hat oder auch Heal the World, ne, wo er dann wirklich etliche große Stars zusammengeholt hat, was er dann auch wahrscheinlich, was uns im Verborgenen bleibt, aber wenn jemand so ein Menschenmagnet ist, dann hat er auch viel Menschliches zu bieten.
0: Tja, ich würde sagen, da hören wir doch mal rein.
1: Ja.
0: Michael Jackson, Man in the Mirror?
1: Man in the Mirror.
0: Yeah. All right.

0: Hello, hello. We are back again.
1: Das mit dem Jingle, das...
0: Da musst du dich jetzt leider dran gewöhnen.
1: Das ist aber auch, das ist so ein Teil der Reibung. Wir haben uns ja ausgesucht, ne?
0: So, ja, ja.
1: Immer nur glatt, stromlinienförmig, alleine im Studio. Das ist langweilig.
0: Richtig.
1: Man muss sich auch mal an Sachen reiben können oder...
0: Weißt du, was das Schöne an Reibung ist?
1: Jetzt kommt's.
0: Es entsteht Wärme.
1: Und ein bisschen Wärme brauchen wir doch.
0: Aber auch
1: Elektrizität.
0: Richtig, Spannung. Gut, die Weihnachtsshow.
1: Wir lassen auch nichts aus. Aber ja, Man in the Mirror, seit langer Zeit mal wieder gehört. Es ist groß, ne?
0: Ein tiefgreifender Song, ne?
1: Ich gehe an die Sachen auch immer eher so an Produzentensicht dran und stelle dann wieder fest, dass diese Snare, die irgendwo zwischen, muss man in der, in seiner Zeit, das war halt keine Snare. Das war, also das ist auch heute keine Snare. Das klingt irgendwie zwischen Pappkarton, Explosion, sehr beeindruckend und vor allem die Nummer dann auf der dritten Stufe der Kadenz einfach aufhören zu lassen und nicht mehr wieder zurück zur Tonika zu gehen, das ist schon ein großes Kung-Fu. Da muss man sagen, Respekt.
0: Ja, also kann ich dir nur zustimmen. Ich kann jetzt natürlich nicht so didaktisch wie du methodisch das Ding so aufkrempeln. Für mich war dann, sobald, als ich dann wirklich auch Englisch verstanden habe, einfach der Text halt sehr tiefgreifend und passt natürlich auch immer gut zur Weihnachtszeit, ne? So, wenn man dann auch zur Ruhe kommt, wenn die Welt auch zur Ruhe kommt und sich selber dann auch am Ende des Jahres vor dem Spiegel stellt und sich auch anschaut, ne? Ja. Alright. Genau, Michael Jackson, ich mache jetzt mal einen ganz schnellen Durchlauf, ne? Michael Jackson, Rap, ganz lang, viel lang, 90er Hip-Hop, Dr. Dre, Snoop Dogg, bla bla bla,
1: ja.
0: Dann kam die Hauswelle, Latin House, und dann irgendwann mal 99, erstmal Ibiza und dann Jocelyn Brown, live, bla bla bla, wie heißt er noch, ja, und dann ging es halt schon dann irgendwann auch Richtung Techno, so, wo wir jetzt auch für mit Zwischenmiete stehen. Aber diese musikalische, diese Diversität haben wir uns dann doch auch beibehalten. Genau, jetzt kommt der Perspektivwechsel. Wie sieht es eigentlich bei dir aus? Also du bist ja, also ich kenne dich jetzt seit 7 Jahren musikalisch, weil du dann auch immer nach uns die Show hast. Und an der einen oder anderen Stelle sind wir dann auch einfach länger geblieben. Und ich liebe deine Musik, muss ich dir jetzt mal so
1: Dankeschön.
0: Sagen.
1: Also das ist wirklich. Das beruht doch, da sind wir.
0: Ja, aber das muss mal gesagt werden. Also dein Repertoire ist dann doch immer wieder beeindruckend und schön und ich genieße das sehr, so zwischen Ambient und doch dann auch ein bisschen Disco-Elemente und dann dieses Spacige. So. Da stellt sich mir natürlich die Frage, woher kommt das bei dir? Also wie ist deine musikalische Evolution?
1: Das freut mich sehr, dass du das fragst. Dazu gibt es eigentlich eine schöne Anekdote. Also ich wurde glücklicherweise sehr früh mit Musik sozialisiert. Das wurde bei mir im Elternhaus hochgehalten. Humanistische Bildung, das Kind lernt Klavier, ohnehin nice. Und irgendwann, das wird 1900, jetzt kommt eine Zahl, da wird mir selber ein bisschen gruselig. Ich sag's dir jetzt mal, die klingt so unglaublich so.
0: Okay.
1: 1978.
0: Ja, komm.
1: Ja ist schon krass.
0: Ja, also 80er bin ich. Von daher so weit liegen wir jetzt nicht auseinander.
1: Ja, ja, aber wenn dir jemand sagt so, ja, 1978 wurde das Röntgengerät erfunden.
0: Ja.
1: So, dann würde man sagen, ja, alles klar, ja, das war früher da im letzten Jahrhundert. Also man hat auch so ein Bild von Schwarz-Weiß noch so ein bisschen vor Augen.
0: Um 12 Uhr ging's Fernseher aus, ne? Da kam nichts mehr.
1: Und dann kam Testbild und dann war Achtsamkeitsmeditation angesagt.
0: Ich kenne die Kids heute nicht mehr, ne?
1: Nee. Also Achtsamkeit, das hieß ja damals nicht so. Hm. Wie heißt das, was du jetzt gerade führst? Das heißt Tagesjournal, richtig?
0: Journaling, ja.
1: Journaling. Hm. Jeden Tag sich der persönlichen Gefühlslage sehr genau bewusst werden.
0: Richtig.
1: Gewissermaßen eine.
0: Aber bitte jetzt nicht ablenken. Was ist deine musikalische Evolution? Also wo bist du gestartet und warum bist du jetzt auch jemand, der darauf Wert legt, anderen Menschen beizubringen, Musik herzustellen, also zu produzieren?
1: Also es war einfach so, ne, ich war so ein Klavierklimpern, Plädi, Etüden und so weiter, alles irgendwie schön, aber überhaupt nichts, was für mich damals schon irgendwie erregend war oder was mich gecatcht hat. Das macht man halt so, weil man muss und so. Und irgendwann lief auf dem Plattenspieler damals zu Hause, ich weiß nicht, wer die Scheibe gekauft hat, ich fürchte mal meine Mutter, und ich glaube, meine Mutter hat die gekauft, weil die das Cover cool fand.
0: Ah, okay.
1: Lief Spiral von Vangelis. Und das war ein Flash, den konnte ich auch in späteren Jahren mit Substanzen nicht mehr wiederholen.
0: Okay.
1: Der war so stark, das war einfach so, fünfjähriger Numinos sitzt da und hört plötzlich aus diesen Lautsprechern da diesen Synthesizer zum ersten Mal. Ich habe noch nie einen Synthesizer gehört. Und er macht dann blilim, blilim, blilim. Und ich gucke auf dieses Cover und sehe dieses Spiralkabel und denke, der klingt ja genauso, der Sound klingt wie das Bild, wie ich sehe, und es ist im Himmel und der Sound geht von links und rechts.
0: Also hat sich total gecatcht.
1: Von da an war auf jeden Fall der Kick von elektronischen Klängen, von etwas, was man noch nicht gehört hat, auch was so von Klangmalerei. Also deswegen kriegt mich auch so eine Snare von Michael Jackson sehr. Ne, also Snare ist eine Snare, aber wenn das irgendwas ist, wo ich denke, wow, da steckt noch eine zweite Ebene hinter oder ein drittes Layering irgendwie von Sinn und auch vom klanglichen Impact,
0: ja, verstehe.
1: Dann kriegt mich das natürlich auf jeden Fall. Und von da an war es eigentlich immer so gewesen, dass mich Sound sehr kriegt. Also das ist auch sehr lustig, dass du sehr über den Menschen Michael Jackson sprichst, über das Menschliche. Und für mich war eigentlich eher so der Zugang zum Beispiel über Hip-Hop zu Hip-Hop, wo ich auch eine lange Zeit mit verbracht habe. Ja. Indeed als Producer und so in der ersten Phase des Deutschrap hier in Köln unterwegs war. Ich kam jetzt nicht von der Attitude-Seite, ich kam auch nicht von der Political-Seite, ich kam von der Producer-Seite. Ich fand das erste Mal ein Loop zu hören. Ne? Also ich bin ja auch die Generation, die das erste Mal einen Drumloop gehört hat, ne? Also so als erstes Mal so ein Ding, so so, das war, vorher gab es Drums, so, das hat ein Schlagzeuger gespielt und plötzlich
0: konnte man es digital
1: Flow von einem Loop und das war auch ein ziemlich großer Flash und
0: aber jetzt, ne, hast du jetzt sehr weit ausgeholt, kann ich alles tatsächlich nachfühlen, weil ich auch ein Kind der 80er bin und diese ganze musikalische Evolution von organisch produzierter Musik und wirklich großartiger Kreativität, weil vieles wird ja auch einfach noch kopiert, gesampelt, stellt mir jetzt einfach nochmal die Frage, und die möchte ich gerne an dich weitergeben, so, was waren denn so Milestones? Du hast natürlich jetzt gesagt, Evangelis hat dich total gecatcht. Fandst du spannend, du kommst von der Producer-Seite, bist da so dann eher doch auch irgendwie, ohne dir nahe treten zu wollen, doch eher methodisch-didaktisch analysierst du so Musik für dich, oder sehe ich das jetzt falsch? Also hast du schon auch so eine Gefühlskomponente, wo du sagst, ey, es gibt halt einfach auch Tracks, die mich einfach auf der Gefühlsebene catchen und nicht unbedingt auf der Producer-Seite?
1: Ja. Das auf jeden Fall auch, aber also ähnlich wie bei dir war dann noch eigentlich der zweite Kick und das war auch extrem stark. Dann das Feststellen, okay, also es gibt Wirkungen und es gibt Gänsehaut, die ich über Sound, die über Sound erreicht wird. Es gibt aber auch Gänsehaut, die entsteht plötzlich auf der Tanzfläche.
0: Ja.
1: Und dann habe ich so ein bisschen wie, also ich habe noch den Schlenker über Drum and Bass genommen.
0: Ja, klar, was mir sehr, da hat der Bristol Sound.
1: So, und das, da war ja wieder das Ding irgendwie, ne? Also wenn du so ein das erste Mal in einer großen Halle irgendwie so ein Reese-Buster gehört hast und standst du da und dachtest, okay, wow, ja, also
0: Das Geile an Drum Bass ist ja auch, und wenn man das dann sich nochmal so ein bisschen so vor Augen holt, hat das ja auch so einen Touch von Reggae, ne? So mit diesem Rewind und ne, also auch viel so Vocal-Elemente, die da in die Richtung gehen. Und dieses Matching oder Mishing von verschiedenen Stilen, das war ja damals total spannend. Voll. Vor allem in der Bristol Drum Bass.
1: Voll.
0: War ja super catchy, ne? So, also es waren geile Partys. So.
1: Da müssen wir jetzt auch aufpassen, dass wir nicht alte
0: Säcke.
1: Alte Männer werden und so über die alten Zeiten sprechen. Aber ne, also das kann man auch jetzt, ne, so, das ist unwiederholbar, aber die Vielfältigkeit der frühen Phase von Dance Music, weil es einfach keine Regeln gab, es gab keine Formatierungen und das Excitement, was da in dieser Vielfältigkeit lag, das haben wir noch mitbekommen. Und da schließt sich dann der Bogen. Und so ein Stück weit finde ich das auch heute dann doch wieder, auch weswegen ich auch sehr gerne House auflege, weil House Techno mittlerweile ja sehr viel zitiert.
0: Ja, schon.
1: Voll mit Zitaten ist. Das heißt, im Grunde genommen kann man in einem sehr angenehmen Format, straight to Bassdrum, formatiert alles, macht alles irgendwie gut konsumierbar,
0: ja,
1: kann man so doch sehr weite Reisen machen, musikalisch. Gut.
0: Das stimmt, da bin ich total bei dir und ich glaube, wir haben ja noch 2 Stunden, dann können wir noch so ein bisschen in die musikalische Philosophie gehen, aber trotz allem, was ist denn so der Track gewesen, den du jetzt eben auch vorher benannt hast, Evangelis, ne? Ja. Der dich so gecatcht hat? Ist es immer noch so ein Meilenstein-Song für dich, also Meilenstein-Track, oder gab es dann in deiner musikalischen Sozitation dann doch nochmal einen Punkt, wo du gesagt hast, nee, der steht dann doch nochmal drüber?
1: Oh, unzählig.
0: Ja, ich weiß, dass es unzählig gibt. Aber ich habe dich jetzt ganz konkret gefragt und ich bin jetzt auch ein bisschen strict. So, wir hatten uns ganz klare Redeanteile gegeben und jetzt nagel ich dich einfach fest. Also was wirst du jetzt uns und Zuhörern präsentieren als der Track, der dich doch sehr geprägt hat in deiner musikalischen Sozialisation?
1: Nee, wir starten mal mit Evangelis, weil den würde ich schon gerne als Alpha und Omega da setzen, ja, und wir könnten danach, wir hätten es uns eigentlich anders vornehmen sollen. Wir hätten eigentlich mal einfach musikalische Historie, jeder erzählt das und wir gehen so epochal weiter. Dann käme ja, noch gut. KLF, dann käme dann die ganze 90er Trip-Hop-Schiene.
0: Ich habe es jetzt ganz extrem, kurz im Zeitraffer zusammengefasst. Ne, so, wir haben jetzt noch 2 Stunden Show. Wir haben noch viel Zeit.
1: Wir haben
0: aber
1: noch viel Zeit.
0: Die Radiohörer mögen auch Musik.
1: Wir haben volle Stunde. Ich würde mal sagen, ich hau jetzt einfach mal den Evangelis rein. Wir haben so lange über den geredet und wir fliegen jetzt mal
0: richtig
1: mit.
0: Alle Zwischenmieter Radioshow-Hörer wissen jetzt, was jetzt passiert. Es kommt nämlich jetzt
1: ein Jingle.
0: Und dann Musik. Wir hören uns gleich wieder.

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0: Jo, da sind wir wieder. Zwischenmiete, Radioshow, Meets, Numizism, 22.52 Uhr. Haben wir gut rumgekriegt bisher, oder?
1: Ja, es ist wieder mal einer der Abende, wo ich mir denke, es wäre auch schön, das Mikro einfach die ganze Zeit, also das mit der Musik mal wegzulassen oder das Mikro zumindest mal die ganze Zeit offen zu lassen. Ich empfinde das, ne, es ist sehr... Ja, wir sind, da wären wir eigentlich wieder bei der Sozialisation, der musikalischen. Wir sind zwar leicht unterschiedlich sozialisiert, aber dann doch auch irgendwie ähnlich, ne? So die Fälle gleichen sich dann auch wieder. Und also wir sprachen ja auch gerade so über Crews, beziehungsweise so Peer Groups, wie es. Yeah. Correct me if I'm wrong.
0: You're not wrong.
1: In dem man so aufwächst und wo. Wir haben auch gerade die großen Themen gewächst, ne? Also so von. Wenn man so in der Peer Group drin ist.
0: Diese Prägung, die man halt im Leben mitbekommt, ja. Ne? Also in so innere Dinge oder aber auch äußere Dinge, die natürlich einen prägen. Und da ist natürlich Musik so ein mannigfaltiger Faktor, der ja durchaus für so viele unterschiedliche Emotionsregulationen halt auch genutzt wird oder auch Steigerungen. Deswegen ist es ja auch einfach faszinierend, sich mit Musik in der ganzen Mannigfaltigkeit, die sie zu bieten hat, auch auseinanderzusetzen, ne? Also was ich bei mir persönlich merke, ist, dass ich halt vor allen Dingen, wenn ich irgendwie zur Ruhe komme, sehr oft zu klassischer Musik oder zu Opern greife, weil da einfach eine andere Frequenz halt mitwirkt, ne? So, das ist ja das Spannende an Musik und deswegen ist es dann auch immer so die Abstufung zwischen Consumer, Producer oder halt Selector, ne? Was ja letztendlich drei verschiedene Umgangsarten auch mit Musik irgendwie darstellt, ne? Der Selector ist schon eher so derjenige, der sich schon so seine Musik für sich sucht und dann auch die Musik für jeden emotionalen Zustand halt dann einfach auch parat hat, der irgendwie sich Mühe macht, irgendwelche Playlists zu erstellen,
1: so, ja.
0: Anstatt einfach der Consumer, der einfach sich vom Radio berieseln lässt, ne? Und der Producer, der irgendwie beide Elemente in sich vereint, so zum einen zu sagen, okay, es gibt so diese alltägliche, beiläufige Hintergrundmusik, aber es gibt auch irgendwie den Soundtrack meines Lebens. Und das ist ja dann auch das Spannende, wie tiefgehend tatsächlich Musik ist.
1: Ne? In fast alle unsere Lebensbereiche vordringen kann. Wobei ich gestern noch dachte, es gibt, das ist eine alte Weisheit, es gibt zu viele Selectors und es gibt zu viele ProducerInnen, weil
0: mittlerweile, weil ja, es halt einfacher geworden ist durch die Digitalisierung. Ne?
1: Ja, und es liegt bei ganz vielen Tracks, die ich höre, es liegt, oder bei vielen Leuten, also keine Frage, es kommen momentan ganz viele Tracks raus, die mir unfassbar viel Spaß machen beim Hören. Es kommen auch Tracks raus, wo ich immer denke, das Problem ist, da sind ganz oft Leute, die Musik machen, die sie eigentlich viel besser hören könnten. Weißt du, so Ich muss da kurz
0: drüber nachdenken, was du genau meinst. Also,
1: nur der Umstand, dass du einen Track machen kannst, der so klingt wie ein Track, den du gut findest, ist eigentlich noch keine Legitimation, Musik machen zu müssen, zu sollen. Du kannst es natürlich machen und es wird einem irgendwie, ich meine, das ist natürlich auch eine Maschinerie, die ganze Musik-Tech- Software-Maschinerie, die finden das geil, dir zu verkaufen, sei DJ, sei ProducerIn und sonst irgendwas, aber es kommt tatsächlich, es erscheinen viele Sachen, wo ich immer denke, so, ja, okay, du hast das jetzt gemacht, das ist gut, das klingt wie etwas, was ich schon kenne. Und das Gefühl, das selber gemacht zu haben, ich habe einen Track gemacht, der irgendwie wie, schlag mich tot, Dominik Eulberg klingt. Oder
0: aber
1: so.
0: Ey, es ist geil, dass du den gerade aufbringst, weil ich, ne, was so gerade so die Anfangsalben von ihm mich total in den Bann gezogen hat, ist, dass er halt einfach in den Wald gegangen ist, Vogelgeräusche aufgenommen hat, Naturklänge in dieses Digitale involviert hat und eine Komposition, ist vielleicht hochgegriffen, aber mir fällt jetzt kein besseres Wort an, so harmonisch miteinander verbunden hat, dass es tatsächlich auch dann auch nochmal zeigt. Und das ist halt das, was wir halt auch über die Zwischenmiete sehr leben und irgendwie auch erfahren haben, ist diese Trennung von diesem DJ-Künstler und den Menschen. Weil wir sehen beides. So, und wir haben oftmals, wenn wir unsere Essen gemacht haben, die eingeladen haben, ne, diese Gastfreundlichkeit auf der menschlichen Ebene, ne, wir geben dir die Möglichkeit, uns kennenzulernen, wir wertschätzen es, dich kennenzulernen als Mensch, dann wird nochmal diese Bedeutsamkeit, Musik zu produzieren oder Musik zu leben oder ein Selector zu sein im Sinne vom DJ, nochmal mit der Geschichte des Menschen verbunden. Und dann kann man nochmal noch mehr in die Tiefe gehen, weil gerade jetzt auch mit Dominik Eulberg ist ja auch jemand, der viel über, ne, so ein Hobby-Ortonologe ist, der viel in Wäldern ist, der viel Musikgezwitscher aufnimmt, der sehr verbunden ist mit der Natur. Und das steht ja so im krassen Kontrast zur Club- Kultur, ne? Also es ist dann so eine Bewegung zwischen zwei Extremen, nämlich einmal diesem so sehr natürlichen, organischen und dann doch diesem sehr, teilweise sehr industriellen, harten und technischen. So, und das ist halt das Spannende, so, dass halt die Musik am Ende doch immer den Menschen definiert, wie hast du es eben gesagt, über die Peer Group, ne? Dass man dann irgendwelchen, man ist dann der Hip-Hopper, man ist der Popper, man ist der Punk, bla bla bla, ne, so, oder ist der Techno-Typ. Aber trotz all dem, wenn man dann diesen Rückschluss macht, so, okay, du bist aber einer, der Musik produziert. Und wo kommst du eigentlich her? Und den dann sich nochmal genau anschaut. Das ist dann das Spannende. Und dann catcht die Musik auf vielfältigen Ebenen. Und dann kann man auch manchmal sehen, was für eine Variabilität dieser Mensch eigentlich an Eigenschaften halt hat. Ne? Nicht nur jetzt das stumpfe Musik machen, auflegen und ich bin hier, yeah, 2 Stunden der Hero und danach setze ich mich alleine in den Zug und fahre in die nächste Disco. Nee, sondern was hat der Mensch auch nochmal als Mensch zu bieten? Ne? So, und das ist, was ich immer sehr spannend gefunden habe, auch im Zwischenmiete-Kontext, wenn wir die Menschen zum Essen eingeladen haben. Und das ist auch das, was wir oftmals von den Menschen dann zurückgemeldet bekommen haben, dass sie sich ja wirklich als Mensch
1: gewertschätzt
0: und auch eingeladen gefühlt haben. Ne? So, also wirklich.
1: Das ist, ja. Das ist definitiv eine Megaleistung von euch und so soll es auch sein. Und das ist ja auch eigentlich der Spirit, aus dem wir uns alle mehr oder weniger speisen. Ne?
0: Also, ich kann nur für mich sprechen jetzt. Ja,
1: die nicht kommerzielle oder ne, also die beseelte Seite der ganzen des Business, wenn man es so nennen will. Ich glaube, das ist auch allerdings auch, also ne, das ist ein ganz interessanter Aspekt, diese Zusammenschließung, die du da erwähnst, von Natur, Raven, Naturverbundenheit mit eigentlich einer sehr high-techigen, technologischen Musik. Ja. Da lag ja ganz lange ein Zukunftsversprechen drin, ne? Also das war ja eine Utopie und erklärt ist für mich momentan auch definitiv einer der Punkte, ne? Wir sprechen aktuell ja vom Clubsterben. Ich finde auch ganz klar, dass die Techno-House-Szene an ideeller Zugstärke, an Utopie verloren hat.
0: Auf jeden Fall.
1: Ne, weil sich dieses, zu spüren, weil
0: gerade
1: sich dieses,
0: nach dem Corona-Gap.
1: Ja, ne, weil sich ja. dieses Versprechen auch irgendwie nicht in Anbetracht globaler Probleme nicht einlösen ließ. Also es, für uns ist es zum Beispiel auch total offensichtlich, die Sorglosigkeit der 90er Jahre, eine völlige Offenheit, zukunftsgerichtet, auch der frühen 2000er. Das war die Utopie, mit der wir die ganze Sache betrieben haben, die man auch durchaus musikalisch hört. In vielen Tunes und die der Motivator und der Antrieb dahinter war, da hat man momentan definitiv mit zu kämpfen, ne?
0: Definitiv. Also es ist, habe da auch einen Manager, mit dem ich tatsächlich auch sehr viel auch diesbezüglich philosophiere. So. Der Anteil zwischen wir machen jetzt Geschäft und wir philosophieren über genau diese Themen, mit denen wir jetzt uns gerade auseinandersetzen, ist halt so 95% Philosophie und 5% Geschäft.
1: Sehr gut.
0: Das Geschäft ist sehr schnell abgehakt. So. Und wenn ich seine Worte rezitieren darf, ist es halt so die Balance oder die ja, die Balance zwischen Romantik und Geschäft hat sich halt verzerrt. Ne? So mittlerweile jettet zum Beispiel so ein Richie Horton um die Welt mit seinem Privatjet und spielt irgendwie ein Silvester-Set in irgendeiner fancy Venue und kriegt dafür irgendwie 50 bis 100.000 Euro.
1: Es sei so, gegönnt. Es
0: so, da hat das hat halt einfach nichts mehr mit der Ursprungsidee, so ja. One Love, ne, One Nation oder was weiß ich zu tun. So. Und das ist tatsächlich auch schade, weil auch gerade diese Wertschätzung der Musik im Allgemeinen durch diese ganze Digitalisierung wie iTunes oder Spotify, ne, da sind Menschen, die Wochen, Monate lang an einem Track basteln, sie ihre ganze Kraft da investieren, ihre ganze Kreativität und werden dann am Ende mit 50 Cent abgespeist. So, das ist eine Katastrophe eigentlich, ne? Und deswegen ist diese für mich zumindest in der Wahrnehmung diese Beliebigkeit einfach so erhöht und ne, so, es muss halt immer irgendwas Neues rauskommen und deswegen.
1: Aber es ist auch diese, wahnsinnig spannend, um das mal dazu zu sagen.
0: Ist weil
1: wir waren an so einem Zeitpunkt waren wir noch nie gewesen und das ist jetzt das, weil mir geht es ein bisschen zu sehr ins Altherren-Resonieren.
0: Okay.
1: Natürlich ist das momentan etwas, wo wir gerade Zeuge von werden können, was irgendwie mega geil ist. Hm. Also ob es geil ist oder ob es gut ist oder ob es uns ersetzen wird oder ob es uns total unglücklich oder mega unglücklich, das weiß keiner.
0: Nee, das weiß keiner tatsächlich.
1: Aber genau das, was du beschreibst, so das ist unumkehrbar, leider.
0: Richtig.
1: Und oder es wird vielleicht umkehrbar sein. Wir werden das noch, glücklicherweise werden wir das erleben.
0: Also wir sind
1: Prognosen, dann, manche sagen, okay, die Live-Musik, das Gespielte, das Präsente, ja. Ich meine, hier unten im Club bei uns 674, die Konzerte, ja. Sie laufen super.
0: Ja.
1: Das mal wieder eine Band vor sich zu haben,
0: ist was anderes.
1: Liefert einem keine natürlich. KI, ne?
0: Ja, na klar. Also das ist, da brauchen wir uns gar nicht irgendwie also, ne, das steht gar außer Frage. Natürlich ist organisch produzierte Musik am besten live mit Spontanität und Intuition, ne, was anderes als wie ein technisches DJ-Set. Also allein stimmungsmäßig, ne, ist es halt, das sind Welten, natürlich, klar, natürlich, da bin ich total bei dir.
1: Ich nutze,
0: Trotz allem, einen Satz möchte ich noch gerne dazu sagen.
1: Ja, jeden, wir haben ja Zeit,
0: ja.
1: Wobei, guck mal, das ist 3 Stunden rum, ne? Wie im Flug, zack,
0: ja.
1: Unglaublich.
0: Ja, und trotz allem möchte ich noch ganz kurz dazu was sagen, dass gerade die Menschen, glaube ich, wie wir, die so beide Episoden dieser spannenden Musikwelt erleben durften, ne? Also wirklich noch so Raves erlebt haben, wo die Menschen halt mit Platten aufgespielt haben, keine Loops, ne, wo es ja nicht irgendwie visualisiert war, sondern eher so wirklich auf Hören basiert ist, hat und dann auch noch mit keiner Software Musik produziert haben, sondern wirklich mit verschiedensten Geräten und die zusammen irgendwie zusammengesteckt haben, zeigt ja dann auch doch nochmal, wie unterschiedlich dann auch die Musik in der Tiefe ist. Ne, wenn wir sagen, also wie viele Menschen aus unserer Generation hören alte Lieder, so, ne, die in den 50er, 60er, 70er produziert worden sind, teilweise in, oder 80er, und wertschätzen diese Musik teilweise mehr, weil die eine tiefgründigere, also es ist tiefgründiger, also im Sinne von dem Gefühl, was die Musik transportiert, als so ein beliebiges auf Sample und kurz mal kopiert und ja, das wird jetzt irgendwie so ein Monatshit oder ein Zwei-Monats-Hit und dann ist das Ding auch wieder weg, weil die Beliebigkeit so hoch ist oder die Anfrage nach Neuem.
1: Ja, du hast den
0: Finger oben.
1: Nee, ich muss dir da ganz klar widersprechen. Das ist aber Teil dessen, was die DJ-Kultur im Grunde genommen initiiert hat und was sie jetzt in Perfektion, die Maschinerie läuft. Es gab immer schon ein Stichwort ist Akzelerationismus, ne, die Beschleunigung von bestimmten Prozessen. Mhm. Es war auch schon in den 90ern und in der Drum and Bass, in der Rave-Zeit war es so, dass die neuesten Tunes, und wenn du einen Tune hattest, Dubplate-Zeit, dann warst du King. Und das war wichtig. Und gab einen Riesenhunger nach neuen Tunes.
0: Ja.
1: Es gab sicherlich eine Zeit, wo es so Rave-Hymnen gab.
0: Mhm.
1: Und irgendwann ist das doch sehr dazu übergegangen, oder der Wunsch auf der Tanzfläche auch überrascht zu werden und neuen und noch einen krassen Track zu haben. Und dann, du weißt, was ich meine.
0: Ja, auf jeden Fall.
1: Das heißt,
0: ja,
1: da kam eine gewisse Schlagzahl rein, ein gewisser Zyklus, auch ein Verlangen nach neuen Tracks. Also,
0: ja. Wie hast du es vorhin genannt? Crowd-Pleasing.
1: Genau. Ja, also sonst bist du ein Oldie-DJ. Ja, so, ja, ey, guck mal, ja, nach einem Monat schon, wenn du dann das Set nochmal rausholst, dann spielst du schon irgendwie Retro oder so. Also insofern, wir sind Teil des Prozesses. Und
0: auf jeden Fall.
1: Insofern ist es in gewisser Weise auch nicht schlecht, dass es in der Musiktechnologie so geworden ist, dass du sagen kannst, okay, einen Abend und ich baller den Track fertig und morgen release ich den bei Spotify und das war's dann auch wieder. Und übermorgen mache ich den nächsten. Also,
0: ja.
1: Also wahnsinnig spannende Zeit. Ich will nicht alles schlecht reden.
0: Nee, du unterstreichst eigentlich genau das, was ich eben gesagt habe. Also wir haben das Privileg, beide Seiten miterlebt zu haben und jetzt natürlich auch in einer gewissen Form das so für uns nochmal zu reflektieren und auch wahrzunehmen und beides wertzuschätzen. Darum geht es ja am Ende. Ne? Also das ist ja Musik, das ist ja das Spannende an Musik. Also inwieweit, wie tief man sich dann mit Musik für sich selbst auseinandersetzt. Und ich habe das bei mir, und da sind wir jetzt nochmal bei der musikalischen Sozialisation, einfach gemerkt, dass ich am gewissen Punkt nach hinten gegangen bin. Also dass ich gar nicht... Also klar, ich kriege immer das Neueste mit, ne? Und irgendwann so, okay, Charts und so, da bin ich raus, das ist nicht meine Welt. Weil irgendwann habe ich gemerkt, es gibt mir nichts und mich nach hinten bewegt habe und die Jahrzehnte nach hinten geschaut habe, was gibt es denn da noch mehr? Und dann tatsächlich, ich glaube, da war ich irgendwie, warte, wie alt war ich denn da? 16, 17. Und auf einmal habe ich Queen Greatest Hits.
1: So, ja, so, was macht man dann so?
0: Und auf einmal war ich so irgendwie, hat es mich voll gecatcht und ich denke mir so, alter Schwede, was ist hier los? So, du bist doch eigentlich voll straight Hip-Hopper, so straight out of Compton, NWA, bla bla bla. Und jetzt hörst du irgendwie Queen und es catcht dich voll. So. Ja, und genau das waren so Erfahrungen in meiner musikalischen Sozialisation oder Evolution. Einfach nochmal zu schauen, so rückwärts bewegt, was gibt es noch,
1: Was meinst du denn, warum die ganzen großen Musikkonzerne, Universal, BMG, diese ganzen Kataloge von Bob Dylan, sämtliche Bob Dylan-Songs für 1,5 Milliarden, nee, so viel waren es nicht irgendwie, aufkaufen? Das wissen die schon, dass...
0: ich glaube, Sony hat für Michael Jacksons Musik Rechte, die er sich über die Jahre angesammelt hat. Na gut, dann war er irgendwann tot, dann haben die es irgendwie so ne? Aber es waren auch schon, es war schon bei einer Milliarde, ne? Aber der hatte krasse, also er hatte die Beatles und sowas.
1: Und
0: ne?
1: Sie ist es wert, die Musik, die wir gerade eben gehört haben.
0: Da müssen wir uns nicht drüber unterhalten.
1: Okay. Balance, hast du gerade eben gesagt, das nehme ich als exzellente Überleitung zu einem Track von mir.
0: Auf jeden Fall.
1: Der heißt Perfect Symmetry.
0: When you're ready, I'm ready to bring on the jingle.
1: Also ich krieg schon so langsam, wie nennt du bist doch Soziologe, wie nennt man das, wenn man so
0: nicht Soziologe, Sozialpädagoge.
1: Wenn man so Knallangst hat, wenn man so Sachen nicht mal anfassen möchte, weil so wenn man immer eine Konditionierung ist das, ne? Wenn man immer einen Elektroschock bekommt, wenn man...
0: Ja, Konditionierung,
1: immer,
0: genau.
1: Wenn ich immer einen Jack spiele, kommt das... komm, Haus raus.
0: Ja, okay. Dann Jingle, Musik mit Numinos.

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1: Yes.
2: Yes.
1: Yes.
2: Yes.
0: Danke.
1: Ja,
0: hat mega Spaß gemacht.
2: Dank dir.
0: War eine geile Show. Machen wir auf jeden Fall wieder.
2: Das machen wir nur noch.
0: Okay.
2: Wir gehen jetzt runter in den Club und machen weiter.
0: Kommt vorbei.
2: Bis noch,
0: ja. Ubiering 13. Numinos, back to back. Nickes.
2: Nickes, so heißt
0: es. Hey.
2: Ja.
0: Wir haben nicht mehr viel Zeit, deswegen will ich ganz kurz eine schnelle Abmoderation machen und dann darfst du auch noch was sagen. Ich möchte ganz kurz meinem ganzen Team, der ganzen Zwischenmiete-Crew frohe Weihnachten, einen guten Rutsch ins neue Jahr wünschen. Vielen Dank für euren Support. Petrified Phoenix, mit dem wir die letzten Party gemacht haben, mega, mega Event. Vielen, vielen Dank, A-Theater, dass ihr uns so lange Jahre loyal und ja, den Rücken gestärkt habt und wir haben viel gelernt. So, die letzten 50 Sekunden gehören dir.
2: Danke, dass du mir an der Stelle Raum gibst. Einem Gedanken auch mal, ja, in Ruhe nachzuverfolgen und nee, komm, hier, tschüss, frohe Weihnachten, guten Rutsch, ciao.
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0: Hallo, wir sind wieder.
1: Hallo, hier ist der Joe.
0: Und der Pete mit Freedom Sounds FM.
1: Ja, wie man auch dem Auftaktstück leicht entnehmen konnte.
0: Das, ja, stimmt, das hieß ja so.
1: Genau, ungefähr. Das hieß so, das war von der neuen Platte von Natty Bow and the Top Cats. Und dem freundlicherweise unser Lied gecovert.
0: Ja, fantastisch. Ja, wir heute blicken wir auf jeden Fall zurück auf das, wir sind jetzt im Mai 2026 und wir blicken zurück auf das Festival im April, das in der Kantine stattgefunden hat. Und das hatte zwei Tage vollgepackt mit super Acts, mit tollen, besonderen Auftritten. Und viele Leute, die sehr gefreut haben, sich mal wiederzusehen. Und das war ein tolles Happening einfach. Ich habe ganz viel Positives darüber gehört. Wie war es bei dir?
1: Ich auch. Wir auch. Wir haben ja auch einen Feedbackbogen hinterher über Social Media und auch über den Newsletter verteilt oder den Link dazu verbreitet. Und da haben sehr viele Leute mitgemacht. Also viel mehr, als ich dachte. Also ja. Ich glaube, über 110 am Ende.
0: Wow.
1: Und ja, das Feedback war überaus positiv.
0: Ja.
1: Und die Leute haben sich echt Mühe gegeben, also auch inhaltlich was zu sagen. Also nicht einfach nur Punkte irgendwo hingeschrieben oder angeklickt, sondern auch wirklich nochmal gesagt, was ihnen gefallen hat und wo sie vielleicht noch Spielräume sehen, was man noch anders oder verbessern könnte.
0: Ja.
1: Das meiste davon ist auch durchaus gut nachvollziehbar und realistisch. Na, manchmal kommen natürlich dann so tolle Vorschläge wie, hol doch nochmal Madness.
0: Ja, gut, sicherlich. Ja, ne, genau, also da können wir ja bestimmt auch nochmal weiter drüber reden. Und das zweite Stück, was ihr vorhin gehört habt, also vor unserer Eingangsmoderation, das war von den Gravity, von Original Gravity.
1: Ja, Junior Dell und D-Lights.
0: Ja, genau, und das war der letzte Live-Act des Abends, des zweiten Abends. Und das Stück, was wir gehört haben, Jump Around, also ein Cover von einem alten Hip-Hop-Stück.
1: House of Pain, glaube ich.
0: House of Pain, genau. Ja. Das war das Eingangsstück. Das ging dann auch nochmal richtig ab. Man hatte eigentlich gedacht, es ist so ein langer Tag schon gewesen. Also so viel ist dann schon reingeprasselt. Kriegen wir das nochmal, kriegt Junior Dell die Leute nochmal hoch? Und er hat das wirklich super gemacht. Also ich hatte auch schon den dritten Wind so ungefähr oder so. Das war wirklich super.
1: Ja, es wurde doch erstaunlich viel auch gesprungen zu dem Lied.
0: Ja, ja.
1: Trotz der Ü50-Gruppe im Publikum. Und das fand ich auch erstaunlich doch. Aber das ist halt auch mal so, das ist die Kunst und der Fluch des letzten Acts. Er muss es nochmal schaffen, die Leute, die eigentlich schon zu müde sind, nochmal zu mobilisieren. Und das hat er super gemacht.
0: Ja, sowieso. Also es ist echt eine tolle Band, auch mit Magic Touch, die aus Berlin, die die Backing-Band waren. Und Neil Anderson an der Gitarre, der auch immer wieder, ist einfach ein cooler Typ. Super.
1: Ja, und wenn man den halt auch so im Vorfeld oder hinter der Bühne erlebt, dann merkt man halt auch, wie akribisch der daran arbeitet, dass das so klingt. Musiker sind ja sehr unterschiedlich und bei manchen dann hat man eher den Eindruck, zu viel Proben macht es nur schlechter. Aber der ist ja ganz anders. Er hat das ganz genau geplant und da wird vorher nochmal ausgiebig eine Probe gemacht. Und
0: ja.
1: Es wirkt dadurch nicht angestrengter auf der Bühne, aber es ist halt einfach perfekter.
0: Ja, ich finde es auch, also es ist schon erstaunlich, also wie das vor ein paar Jahren eigentlich im Grunde genommen so auf der Bühne aufgetaucht ist. Vorher war der mir jetzt nicht so ein Begriff und nee, seitdem so ein Run von tollen Veröffentlichungen also ich weiß nicht, wie der das hinkriegt, aber auf jeden Fall auch ein super ernsthafter und straighter Typ, aber mit einer großen Liebe für die Sache. Das ist echt super. Wir machen weiter jetzt, glaube ich.
1: Wir machen mit was ganz Exklusivem weiter, nämlich einer Live-Aufnahme vom Festival.
0: Oh.
1: Und zwar von Dave Barker, der mit The Magic Touch vor Junior Dell gespielt hat.
0: Ja.
1: Und dankenswerterweise hat Peppo am Mischpult eine Aufnahme für uns gemacht, die wir jetzt hier weltexklusiv spielen können. Und ich habe natürlich das Lied rausgesucht oder einen Song rausgesucht, der mir von Dave Barker am besten gefällt, Your Love's a Game. War auch ein bisschen anders arrangiert, als man das von der Platte kennt. Und ja, Hört mal, was ihr davon haltet. Und danach spielen wir vielleicht was von Holly Cook.

0: Das war Holly Cook mit In the Picture.
1: Genau. Ja, wir sind hier ein bisschen fleißig am Rumdrücken, aber...
0: Es gibt so viele Schalter.
1: Ja, genau. Das ist für so Typen wie uns. Ja, also, ja, genau. Und Holly Cook, ja, das war natürlich auch...
0: Also, bevor wir es vergessen, wir hatten zwischendrin die Expanders, Band aus Los Angeles, deren Debütalbum jetzt nochmal neu veröffentlicht wird mit Bonustracks, unter anderem einem Disco-Mix von Merciless Deeds mit den beiden verbliebenen Sängern von Hepcat, Destin Barry und Alex Desert, der Vollständigkeit halber. Und danach war Holly Cook in the Pictures und die hat natürlich auch bei uns gespielt.
1: Genau, die hat bei uns, gespielt bei Freedom Sounds und davor war der großartige Dave Barker, das hatten wir vorher auch schon gesagt, über Dave Barker würde ich gerne noch kurz auch noch ein bisschen sprechen, weil der, ich habe ihn auch vom Flughafen abgeholt und das war ein großes Erlebnis für mich. Ich habe
0: erzähl mal.
1: Ich habe ich habe mit ihm gerechnet. Also ich dachte, Dave Barker, so von dem, wie ich den von den Aufnahmen kannte und so, das müsste so ein totaler Brocken sein von Typ und so auch so von seiner Stimme und in dem ganzen von der Dynamik. Und das war so ein feiner, sehr eher schmaler, nicht besonders großer, eher kleiner Mann, der dann mit seiner Frau ankam und die beide also wirklich unfassbar freundlich und zurückhaltend und nett, und wobei er hat immer so ein Lächeln in den Augen, und dann oft in irgendwelchen Situationen, wenn man miteinander sprach, dann hat er irgendwie eine Textzeile von sich irgendwo eingeworfen oder so.
0: Und Shocks Almighty.
1: Ja, das war total lustig. Und dann hat er mich ein paar Mal hochgenommen mit irgendwelchen Sprüchen und ich versucht halt, das war wirklich eine sehr angenehme Autofahrt und sind dann zum Hotel und dann haben wir geguckt, dass die was zu essen bekommen, weil das dauert ja dann auch alles manchmal ein bisschen.
0: Da muss man dazu sagen, dass er noch geprobt hat am Freitagabend, also sie ist am Freitag gekommen.
1: Ja.
0: Und das ging nur abends, also so wie der Flug eben lag, und deswegen war es wichtig, das alles so hintereinander zu kriegen. Und das ist natürlich für jemanden, der schon auf die 80 zugeht, auch nicht alles ganz leicht.
1: Genau. Das war, ich habe auch gedacht, mein Gott, als ich ihn zuerst so gesehen habe und er sagte, ja, so oft tritt er eigentlich gar nicht auf, das fand ich dann schon erstaunlich. Aber wir haben ja auch schon Winston Francis da gehabt, der eben noch ein bisschen älter ist und der total fit ist. Hm. Auf jeden Fall, das war sehr schön, ihn da zu haben. Ich habe ihm auch so erzählt, wie ich mit den alten Trojan-EPs, die ich irgendwann in den Anfang der 80er gekauft habe, groß geworden bin, wo er dann halt auch immer drauf war mit seinen Sachen, Dave und Ansel Collins. Und das war schon, hat mir sehr viel bedeutet, dass er da war.
0: Ja, mir auch. Und also auch zu sehen, wie sehr er sich darüber gefreut hat, dass wir ihn eingeladen haben. Er hat mir, glaube ich, schon 10-mal gedankt, bevor er überhaupt auf der Bühne war, dass wir ihn nach Köln geholt haben. Und ja, man konnte es auf der Bühne sehen, ne? Also den ganzen Auftritt über, der war am Strahlen, der hatte so eine Energie auf einmal. Und ich habe ihn auch nach dem Konzert erlebt, hinter der Bühne. Und der war gar nicht mehr einzufangen. Der war so euphorisch auf einmal auch sehr beweglich, gelenkig und so. Aber dachte echt, der ist so Jahrzehnte jünger geworden.
1: Ja, ja, ja, das hatte ich eben auch, den Eindruck, als er vor dem Auftritt dann hinten beim Essen saß oder so, da dachte ich, ja, okay, das ist schon ein Ding, dass der jetzt hier die ganze Zeit warten muss, um dann irgendwann um 10 oder so auf die Bühne zu kommen, dass das für ihn schon eine Belastung sein könnte. Aber dann, als er auf der Bühne war, dann legte sich irgend so eine Art Schalter auch um. Und er hatte so eine Muscle Memory oder beziehungsweise auch Gesangsmemory, die dann halt das bewirkte, dass er einfach wirklich total abging und auch so der Sound seiner Stimme war halt auch irgendwie voll noch da. Also das war großartig zu sehen.
0: Ja, also das ist ja eigentlich das Wichtigste, dass es halt auch stimmlich super war.
1: Und ja, ja.
0: Also jetzt gerade dafür jemanden, der so selten auftritt, also ich kann es jetzt nicht nachvollziehen, aber das kann gut ein paar Jahre her gewesen sein, dass der das letzte Mal ein Konzert gespielt hat. Interessanterweise spielt er jetzt am Wochenende in London, glaube ich, Vorgruppe für Terrace Riley oder so, also ein richtig größeres Konzert auch. Und ja, also ich meine, es ist ja eine alte Geschichte, dass viele von den Jamaikanern, auch viele von den Jamaikanern, die bei Trojan so erschienen sind, nicht immer ganz gut behandelt worden sind. Und bei ihm ist das ja eigentlich noch so auf die Spitze getrieben, dadurch, dass sie als Duo damals verpackt wurden, Dave und Ansel Collins.
1: Ja.
0: Ansel Collins ist ja ein Keyboarder. Und irgendwer dachte, es wäre eine schöne Idee, die zusammenzubringen. Aber dann halt, der Name klang ja immer, als ob das Brüder sind. Also es gibt ja sogar Solo-Aufnahmen von Dave Barker, da steht auf dem Plattencover Dave Collins drauf.
1: Aha. Also,
0: damit hat er nur gar nichts zu tun. Ja. Und er hat ja davor auch schon mit Lee Perry unter dem Namen Dave Barker aufgenommen und war bei den Techniques und so. Also er ist praktisch bekannt oder eben nicht bekannt, weil einfach nur der Dave in Dave und Ansel Collins ist. Und viele Reggae-Fans vielleicht auf den ersten Blick gar nicht oder auf das erste Lesen und Hinhören gar nicht wissen, wer das ist. Und insofern war das für ihn vielleicht auch so eine Gelegenheit, so das Recht an den eigenen Songs nochmal so zu reklamieren. Und
1: ja, ich kann das irgendwie nicht so richtig verstehen, dass er nicht, nicht öfter auftritt in London. Er wohnt ja in London, wo im Westen.
0: Irgendwo im Westen,
1: ja. Und also wirklich die Stimme ist da. Und wenn man halt merkt, wie ihm das selber auch eine Freude bereitet, war jetzt auch sicher gut, dass die Band, ich habe den Sven, den Schlagzeuger von den Magic Touch, den habe ich auch hinter der Bühne gesehen, als er dann den Dave zum ersten Mal begrüßte und sich vorstellte. Und er war genauso ein Fanboy wie ich, wie ich das vorher auch schon gesagt hatte. Das war ein bisschen lustig, fand ich. Ja. Hat mir ganz gut gefallen.
0: Ja, also diese Wertschätzung, die er erfuhr, aber die halt auch so von ihm für die Band kam und für das Publikum und für uns, das macht's. Macht's doch wett.
1: Super,
0: alle Mühe.
1: Super Sache.
0: Ja, genau. Ja. Ja, dann spielen wir doch gleich nochmal eins von ihm, und zwar eine relativ neue Aufnahme, die auch Neil Anderson auf Original Gravity produziert hat, und die heißt Peace of Mind, und danach machen wir weiter mit den Reggae Workers und Je Suis Fou.

0: das war auf jeden Fall auch ein emotionaler Höhepunkt des Festivals, würde ich sagen.
1: Auch wenn sie dann nicht die französische, sondern die englische Version gespielt haben.
0: Genau. Die haben, das waren die Reggae Workers of the World.
1: Ja, mit Verstärkung und bei dem Auftritt beim Freedom Sounds hatten sie auch den Mundharmonika-Player dabei, der stand im Publikum, der auf der Aufnahme hier auch drauf ist, Steven Chock scheint er zu heißen. Ja. Und der war erst ein bisschen widerwillig, aber dann ist er da doch auf die Bühne gekommen und hat losgelegt.
0: Ja, also bei den Reggae Workers war es dann auch so, dass die spielten im Club und der platzte dann aus allen Nähten. Und
1: ich möchte hier nochmal eine ganz klare Durchsage machen.
0: Sag das mal.
1: Es haben sich uns sehr viele beschwert, warum wir denn den Fehler gemacht hätten, die in den Club zu legen. Das war, weil die das so wollten. Also das war eine explizite Ansage, wir möchten bei euch spielen, aber wir möchten im Club spielen. Deswegen haben wir das so gemacht, dass wir die Bandulus mit den Reggae Workers zusammen auf der großen Bühne am Nachmittag spielen lassen haben. Und das war so, ich glaube nicht, dass wir schon mal so ein frühes Konzert hatten, was so voll war.
0: Ja, das war wirklich.
1: Das war auch wirklich ein großer Erfolg. Und die wollten halt am Abend möglichst viel und lange auf der kleinen Bühne spielen. Und wir erfüllen ja Wünsche gerne. Und deswegen haben wir es so gemacht. Also sie wollten das so, dass das so voll ist. Tut uns auch leid für diejenigen, die es nicht mehr reingeschafft haben.
0: Ja, ich denke mal, die haben ja zwei Sets gespielt und bei mir war es auf jeden Fall so, ich bin beim ersten Mal nicht reingekommen und habe mich dann beim zweiten Mal, bin ich dann so früh gekommen, dass es dann gerade noch ging.
1: Und
0: so
1: ungefähr. Du warst, glaube ich, auch nicht der Einzige, der das gemacht hat.
0: Ja, das mag sein. Ja, es war wirklich ein Wahnsinn. Also gerade dieses Stück, aber auch so ein paar andere. Man merkte einfach, wie das eigentlich auch so die Band für das Festival ist.
1: Ja, klar. Ich meine, sie sind ja auch einfach so Top-Profis und sie spielen das so locker weg. Und man denkt immer, da müssten eigentlich noch mehr auf der Bühne stehen, so wie sich das anhört. Aber wenn der Vic spielt ja mit einer Hand Bass und mit der anderen Keyboard oder Orgel. Ja. Also ganz locker und
0: ja. Genau, und die sind aber so immer dann sehr im Moment und lassen sich nicht, haben jetzt kein großes Skript oder so, sondern die verlassen sich auf die Atmosphäre auch und das ist schon wirklich was Besonderes.
1: Ja, und ich könnte mir auch vorstellen, dass das vielleicht gar nicht so gut gewesen wäre im Saal. Also selbst wenn es dann alle sehen können, aber von der Atmosphäre her passt das schon gut. Das haben wir gut eingeschätzt.
0: Der Club ist sowieso super.
1: Ja. Mhm. Im Club haben davor gespielt die Flying Vipers aus Boston. Und das muss man auch nochmal betonen, was diese Band geleistet hat, um bei uns aufzutreten. Ja. Die haben wirklich nur, die sind für zwei Konzerte nach Europa geflogen, haben noch in einem kleinen, ich glaube in einer Bar an der Küste gespielt, in Scheveningen und eben beim Freedom Sounds und haben natürlich da sehr drauf gezahlt. Und das war ihnen auch klar, aber die wollten das unbedingt und ja, eine Band von der Klasse und Güte, einziges Mal, dass sie bisher in Europa waren, auf die Bühne zu bringen, das war auch schon sehr besonders.
0: Ja, also, ja, die haben eben auch im Club

0: mag sein. Ja, es war wirklich ein Wahnsinn. Also gerade dieses Stück, aber auch so ein paar andere. Man merkte einfach, wie viel, also wie das eigentlich auch so die Band für das Festival ist.
1: Ja, klar. Ich meine, sie sind ja auch einfach so Top-Profis und sie spielen das so locker weg. Und man denkt immer, da müssten eigentlich noch mehr auf der Bühne stehen, so wie sich das anhört. Aber wenn der Vic spielt ja mit einer Hand Bass und mit der anderen
0: Ja,
1: Keyboard
0: ja,
1: oder
0: ja,
1: Orgel
0: ja.
1: so ganz locker und ja.
0: Genau. Und die sind aber so immer dann sehr im Moment und lassen sich nicht, haben jetzt kein großes Skript oder so, sondern
1: Nö.
0: die verlassen sich auf die Atmosphäre auch. Und das ist schon wirklich was, auch was Besonderes.
1: Ja, und ich könnte mir auch vorstellen, dass das vielleicht gar nicht so gut gewesen wäre im Saal. Also selbst wenn es dann alle
0: Ja.
1: hätten sehen können, aber die von der Atmosphäre her passte das schon gut. Das haben wir gut eingeschätzt.
0: Der Club ist sowieso super.
1: Ja. Im Club haben davor gespielt die Flying Vipers aus Boston. Und das muss man auch nochmal betonen, was diese Band geleistet hat, um bei uns aufzutreten.
0: Ja.
1: Die haben wirklich nur, die sind für zwei Konzerte nach Europa geflogen, haben noch in einem kleinen, ich glaube, in einer Bar an der Küste gespielt, in Scheveningen und eben beim Freedom Sounds und haben natürlich da sehr drauf gezahlt. Und das war ihnen auch klar, aber die wollten das unbedingt. Und ja, eine Band von der Klasse und Güte, einziges Mal, dass sie bisher in Europa waren, auf die Bühne zu bringen, das war auch schon sehr besonders.
0: Ja, also, ja, haben eben auch im Club gespielt und das war eine Atmosphäre. Die haben so Gas gegeben. Die hatten.
1: Ja, weil der Sound ja gar nicht so in die Fresse rein ist, sondern das ist ja,
0: Ja,
1: weiteren
0: ja,
1: Sinne
0: ja.
1: Dub, ne?
0: Ja, Dub, aber das ist auch mit, so wie der Schlagzeuger und der Bassist sind ja Brüder,
1: Zwillinge sogar, glaube ich, ja.
0: Zwillinge und, wie die so zusammen gespielt haben und was sie für ein Gas gegeben haben. Also so diese Dub, aber irgendwie mit so einer Kante, also beziehungsweise instrumentaler Reggae und das war wirklich großartig. Also das immer wieder so amerikanische Bands, die das dann einfach so auf den Punkt bringen, das ist wirklich
1: Ja, und da
0: beeindruckend.
1: können wir als Veranstalter, aber eben auch alle, die das miterleben, wirklich froh sein, sowas erleben zu dürfen. Also, dass es auch Bands gibt, die jetzt wirklich abseits von irgendwelchem kommerziellen Sinn,
0: Ja,
1: den das gibt, einfach so mal machen und dass man die erleben kann. Und man weiß ja wirklich nicht, ob das nochmal kommt. Also.
0: der Schlagzeuger sagte, dass die, ja, die wollten eigentlich eine Woche, aber dann hat es ja andere Verpflichtungen und haben auch mehrere von denen haben kleine Kinder und dann wollten die es aber trotzdem durchziehen, obwohl es überhaupt keinen, also jetzt eigentlich total wenig Sinn machte, außer dass sie jetzt dann da spielen konnten beim Festival. Und die waren auch sehr froh. An dem zweiten Abend waren auch extrem viele Leute aus den Staaten,
1: Ja.
0: also dann auch Musiker da,
1: Die sich kannten auch, ne?
0: die sich kannten. Und das fand ich auch so toll, die waren auch so froh, außerhalb der USA zu sein.
1: Ja.
0: Und irgendwie so viele nette Leute zu treffen und das war für die so ein etwas
1: Ja, da
0: heilender Prozess.
1: kommt der Name Freedom Sounds nochmal eine ganz andere Bedeutung.
0: Ja.
1: Und ja, wir geben gerne Asyl. Und ja, bei den Flying Vipers war es auch zufälligerweise so, dass sie in Amerika schon mal mit Holly Cook getourt sind und sich auch kannten. Und ich glaube, Dunja und Aram kannten auch Holly Cook schon von Konzerten. Also auch selbst.
0: Ja, die kennen sich, glaube ich,
1: Ja.
0: gut persönlich über die.
1: Ari Ab auch, ne?
0: Ja.
1: Ja. Also das war wie so ein bisschen Familientreffen backstage, ne?
0: Ja, war
1: Also so
0: super.
1: Verknüpfung, auf die man auch gar nicht kommt. Also die Soothsayers zum Beispiel. Robin ist guter Freund von dem Bassisten von Holly Cook, der wiederum der Sohn der Sängerin von Mojiba ist,
0: Ah ja,
1: von
0: okay.
1: Sky. Und von daher, also auch die Londoner konnten sich in Köln wiedersehen, obwohl sie eigentlich um die Ecke voneinander wohnen.
0: Ja, das ist ja schon schön. Machen wir doch Musik?
1: Ach komm, wir machen noch mal ein bisschen Musik. Ja, wir machen was von den Flying Vipers natürlich. Und zwar haben die auch jetzt gerade letztes Wochenende über Bandcamp eine sehr schöne, ja, wie soll man es nennen, ein Live-Album oder ein ganzes Konzert veröffentlicht, das fast 80 Minuten. Und das gibt auch einen sehr guten Eindruck davon, wie das bei uns klang. Und das Stück, das wir spielen, heißt I'm Gone.

0: So, das waren die Dubmones mit Horace Andy zusammen. Ein Album, was zum Record Store Day rauskam. Also ein Horace Andy Album mit verschiedenen Produzenten oder Engineers. Und die Dubmones hatten die Ehre, das zu eröffnen mit Wicked Babylon Must Go Down. Die Dubmones haben, wie vielleicht viele von euch wissen, viele Beziehungen nach Köln. Also zum Teil sind das Kölner. Und ja, die waren auch sehr stolz darauf, dass sie auf diesem Album mitmachen durften.
1: Ja, einige von denen waren ja jetzt auch wieder beim Festival, ne?
0: Genau, der Manuel und André. Manuel. Und André hat auch den Sound übernommen bei The Beat.
1: Ja.
0: Wie okay. Man hören konnte, es wurde etwas basslastiger, als sie gespielt haben.
1: Ja.
0: Aber die kennen sich gut von früheren Aufnahmen und das hat er sich nicht nehmen lassen. Beziehungsweise The Beat hat explizit gefragt, ob er das machen könnte.
1: Ja, cool, super.
0: Hat er natürlich gerne gemacht.
1: Ja, und genau, das waren jetzt, haben wir einen Exkurs gemacht mit Dingen, mit Stücken, die nicht, also von Bands, die nicht beim Festival gespielt haben diesmal. Und damit geht es auch weiter und beziehungsweise geht es über in den Teil mit Platten, die wir beim Festival erstanden haben. Es gibt ja einerseits auch Merch-Stände. Aber es werden auch Platten unter der Hand weitergereicht.
0: Ja, das war auf jeden Fall in dem Fall so.
1: Du hast so einiges bekommen, oder?
0: Also jetzt einfach in die Hand gedrückt bekommen, eigentlich diesmal nicht so viel. Also
1: aber auch, einerseits in die Hand gedrückt bekommen oder auch gekauft.
0: Ja. Also ich gehe jetzt ja nicht zu den Bands und sage, schenk mir mal eine Platte oder so. Also
1: ja.
0: Wenn sie es denn unbedingt möchten und sie mir von alleine eine Platte geben, dann nehme ich sie auch an. Aber ansonsten bezahle ich die auch. Und ich habe auch echt wirklich viel gekauft dieses Mal. Aber die Platte, die du jetzt aufliegen hast, die haben wir beide geschenkt bekommen. Und die kommt aus Südamerika.
1: Aus Venezuela.
0: Ja.
1: Caracas.
0: Und sie haben wir geschenkt bekommen von David.
1: Aus Spanien,
0: der angereist war und der macht einen Podcast, die Mando Carallo Show.
1: Ja.
0: Hatte ich bisher noch nicht wahrgenommen, also macht das auf Spanisch. Und ist ein total begeisterter Ska-Fan und ein total freundlicher Mensch.
1: Super, super Typ. Also ich habe wirklich Spaß gehabt. Ich glaube, er hat auch Spaß auf dem Festival gehabt. Ich habe ihn auch in einer Gruppe von anderen Leuten gesehen. Also der ist da, glaube ich, sehr gut angekommen im Außenbereich. Und mir hat er eine Tasse auch noch zukommen lassen.
0: Ja, mir auch.
1: Die auch. Und ja, gut. Aber also wirklich, ich kann mir vorstellen, der ist bestimmt nächstes Jahr wieder dabei, oder?
0: Hat er gesagt, dass er das vorhat, auf jeden Fall. Also er war sehr angetan. Er hat auch sehr viel gefilmt. Also wenn ihr wollt, könnt ihr auf Instagram Mando Carallo Show suchen. Dann findet ihr sehr viele auch gut gemachte Videos vom Festival. Und wenn er da war, ist das vielleicht eine schöne Erinnerung. Und wenn er nicht da war, dann werdet ihr euch vielleicht ärgern, dass er nicht da war. Wir hören jetzt also die Scar Jazz Messengers. Und wie heißt das Stück?
1: Das heißt Shyness Boy.
0: Shyness Boy.
1: Ja, und zu denen kann ich vielleicht später auch nochmal was sagen, wenn wir Zeit haben. Ansonsten geht's weiter.
0: Ach komm, wir haben Zeit. Das kriegen wir hin. Ja.

0: Scourges, Messengers.
1: Ja.
0: Also ich finde.
1: Gefällig.
0: Ja, ich mag's. Also so, dass der Raphael Frias, das ist ja der das Mastermind, würde ich mal sagen, dahinter. Und es ist immer wieder total Wahnsinn, das mitzukriegen, mit welcher Begeisterung und welcher Hartnäckigkeit er das Projekt Scar Messengers am Laufen hält. In Caracas ist es ja alles andere als einfach. Also ich habe schon öfter mit ihm mal so getextet und so. Ja, dann fällt auch der Strom aus oder so und dann kann man halt gewisse Sachen nicht machen, mal abgesehen von den politischen Wirren und dass dann halt Leute, die eben Teil der Band sind, dann doch das Land verlassen und woanders hingehen. Aber er ist so, der kennt sich unfassbar aus, auch in der ganzen im ganzen Ska-Bereich. Hat auch sehr gute Kontakte zu japanischen Musikern. Und ich finde, dass diese Musik das auch etwas widerspiegelt. Die hat sowas, was Easy-Listening-mäßiges. Aber, und das ist ja auch hat man so bei japanischen Bands auch öfter, also asiatischen Bands gibt's ja auch so eine Richtung, die das stärker im Fokus hat. Und Leichtigkeit, aber ich finde jetzt gerade bei der Platte kommt dann so ein bisschen Kante, so etwas durch den Sound noch, wobei es halt irgendwie, es ist sehr, sehr melodisch und so. Ja, ich hoffe, dass der auch irgendwann mal es nach Europa schafft und dann hier spielen kann. Das wäre natürlich großartig. Also der war ja auch zum Beispiel, ich habe ja mal dieses Video gemacht, Jam in Amsterdam, und da auch mit einige Leute zugeschaltet aus ihren Heimstudios oder aus ihren Wohnungen. Und Raphael Frias war einer von denen. Netter Typ.
1: Ja. Ja, ich kann mir auch nur hoffen, dass die politischen Verhältnisse mal irgendwann so sind, dass das leichter möglich ist.
0: Ja, ja. Ich meine, die wirtschaftlichen natürlich auch. Also das ist auch alles natürlich sehr, sehr aufwendig.
1: Ja, klar.
0: Und es ist irgendwie immer cool zu sehen, wenn Leute auch aus Lateinamerika irgendwie dann nach Europa kommen, manche zum Spielen. Also es gibt ja auch Bands, die wirklich auch ein großes Following haben und aber auch Leute, die zu Festivals kommen, das gibt's ja auch.
1: Ja, und ich meine, klar, in Südamerika einfach nochmal eine ganz andere Reichweite. So.
0: Ja, das stimmt.
1: Also Bands, die bei uns vor 200, 300 Leuten spielen, die können zu Hause manchmal vor fast fünfstelligen Zahlen spielen.
0: Ja.
1: Wir machen mal weiter mit den Hempolyx. Die haben nämlich eine neue, ja, wie man es nennen will, Mini-LP, EP veröffentlicht mit drei Cover-Versions. Deswegen heißt das Ding auch A Fistful of Covers.
0: Ja.
1: Also jeweils Cover-Version und ein Dub hinterher, das sechs Stücke sind. Kann man auf Bandcamp finden. Und wie immer bei den Hempolyx, also auch gerade wenn die covern, ist das sehr geschmackvoll und sehr gelungen und so, dass man, wenn man es nicht wüsste, würde man gar nicht drauf kommen, dass es eine Coverversion ist. Aber bei diesem Stück hier, das könnte man gut kennen, weil es im Original von Sade ist. Das heißt No Ordinary Love. Und das singt der dritte Sänger von den Hempolyx, der, glaube ich, in Australien wohnt oder halt nur selten in England ist. Aber jetzt war er mal gerade da. Ich glaube, die sind auch zusammen gerade auf Tour in England. Und der hat auch eine ganz besondere Stimme. Also A Fistful of Covers, beziehungsweise der Song heißt No Ordinary Love.

0: Das war der 100-Jährige oder der in diesem Jahr 100 Jahre alt geworden wäre, Laura Aitken mit einer neuen Platte. Tatsächlich davon die gemacht, die er nicht gemacht hat, aber die in Spanien entstanden ist, mit einer Band, die heißen The Mighty Mocambos. Und die haben alte Aufnahmen von Laura Aitken gefunden, Demoaufnahmen anscheinend, und haben da Musik zugeschrieben und aufgenommen. Und zwar so, dass es wirklich sehr sorgfältig gemacht klingt und wirklich ein schönes Album ist. Ich stehe mal jetzt hier ganz mutig, dass ich nicht der allergrößte Laura Aitken-Fan bin, aber ich finde auch, dass einiges, was er so veröffentlicht hat, hat mich jetzt nicht so angesprochen. Er ist vielleicht auch nicht so der allergrößte Sänger gewesen, aber dieses Album, das hat mich echt überzeugt, obwohl ich da jetzt gar keine Erwartungen dran hatte. Und
1: Ja.
0: das ist auch tatsächlich eine Platte, die mir geschenkt worden ist.
1: Von wem ist die dir geschenkt worden?
0: Ich glaube von dem Paul, ja, von Agroshop.
1: Ach so, ja, das ist ja sehr nett, sehr
0: Nee,
1: nett
0: das stimmt
1: vom.
0: nicht, ich habe sie gekauft. Jetzt fällt es mir wieder an.
1: Ach
0: Aber ich
1: so.
0: habe sie auf jeden Fall von ihm. Und
1: Ach so,
0: ich habe sie, genau, ich habe sie vorher bei Uli gehört und dachte, hey, ist das Laura Aitken?
1: ja.
0: Klingt ja echt gut. Und dann meinte er
1: Ja.
0: das nämlich erst.
1: Ja, ich finde auch, ja, also ich finde ihn schon einen guten Sänger. Und ich finde auch, ich glaube, es gibt so eine ganze Reihe an Sachen von ihm, die gar nicht so bekannt sind, die irgendwie vielleicht in den 70ern oder so auch entstanden sind, die echt cool sind. Und die man halt vielleicht nicht so richtig mitbekommen hat. Es gibt halt irgendwie aus den 80ern dann irgendwelche Dinge, die vielleicht ein bisschen, also nicht ganz so. Ganz so gut mit der Zeit gegangen sind oder so, nicht so gut gealtert sind. Aber ich finde den schon cool. Und letztes Jahr, war das letztes Jahr beim This Is Ska Festival, als gab es ein Motto, Laura Aitken, und da trat eine quasi auch so eine All-Star-Band oder so. So war halt Boss war dabei von den Obsessions und der eine von der Sänger, wer impersonierte nochmal Laura Aitken? Das war der Sänger der französischen Band, dieser
0: Tuton Club oder nee.
1: Two-Tone Club,
0: Wer war
1: genau.
0: das? Ach so,
1: Ja.
0: okay.
1: Und die haben nicht die großen Hits gespielt, sondern die haben coole Stücke genommen und die mit so einem richtig, die haben das wirklich so etwas gegen den Strich gebürstet und das war super. Also mir hat es sehr, sehr gut gefallen, was die daraus gemacht haben. Ich hätte jetzt auch eher erwartet, dass die so Rudy Got Married und Skinhead und sowas vorwiegend spielen.
0: Das ist so schön.
1: Aber die haben halt ein bisschen tiefer gegraben und das war wirklich war echt beeindruckend. Ich meine, was lustig war, der ist ja irgendwie an die 2 Meter.
0: Genau wie Laura Aitken.
1: Ein kleines Ding. Ja, also es sah so ein bisschen so aus, als hätte der den Anzug von Laura Aitken angezogen. Der war ihm dann irgendwie entsprechend zu klein. Aber es war echt eine sehr, sehr gute Show.
0: Ja, Laura Aitken, ich habe auch echt einige nette Erinnerungen an ihn. Das war auch wirklich, glaube ich, der erste Jamaikaner, den ich jemals im Leben gesprochen und getroffen habe.
1: Ja.
0: 1989 in Stuttgart, glaube ich, spielte er mit No Sports und ich war irgendwie einer der ersten, die da waren und sah ihn und dachte, das muss er wohl sein. Und ich sah ihn, wie er gerade in die Frauentoilette reinging, weil da war kein Symbol dran, das stand nur auf Deutsch dran. Und dann habe ich ihn darauf aufmerksam gemacht und dann kamen wir ins Gespräch und das war ja sehr interessant. Auch weil dann nach und nach mehr Leute kamen und die kriegten dann irgendwie mit, oh, das muss Laura Aitken sein. Und da waren so ein paar Typen dabei, die einfach gar kein Englisch sprachen.
1: Ja.
0: Und die versuchten ihm dann darauf Fragen zu stellen. Und ich weiß noch genau, da war einer, der hat irgendwie fünfmal hintereinander zu ihm gesagt, Do you can madness? Und er war völlig verwirrt, was er von ihm wollte. Also, da habe ich gesagt, ich übersetze das mal für dich.
1: Ja, gut, für dich
0: Und,
1: als Englischlehrer ist das natürlich hart.
0: ja, soll jetzt nicht arrogant klingen, aber es war halt lustig, weil es
1: Ja,
0: natürlich überhaupt gar keinen Sinn machte auf
1: ja.
0: Englisch.
1: Ja,
0: Und
1: ja,
0: außerdem, hat er das beantwortet, die Frage, und dann fragte der sich durch alles durch, was er so kannte an Ska-Bands. Und also ab der
1: ja.
0: zweiten Frage war die Antwort von ihm immer, Man, I know everybody. Und so war es dann auch. Und ich weiß noch, der Goldzahn, den fand ich auch sehr beeindruckend, ja, strahlte ja einem entgegen. Cool. Und also wenn man eine Brücke schlagen will zu Dave Barker, auch jemand, der so total bescheiden und nett war. Und das habe ich eigentlich immer so erlebt. Könnte mich jetzt gar nicht an andere Jamaikaner, Veteranen, große Stars erinnern, mit denen ich zu tun gehabt hätte, wo das anders war. Also die jetzt irgendwie so ein.
1: Ja, die haben wirklich, also so, das, ja, wirklich, die haben echt Klasse auf jeden Fall. Und, also ich meine, bei Laura Aitken war es ja eben auch so, dass er dann, hat ja auch mit den Busters zusammengearbeitet, der war sich auch nicht zu schade, jetzt junge Leute, die irgendwie den, die eben Ska erst gerade so kennenlernten, mit denen dann gemeinsame Sache zu machen. Der war halt irgendwie dann schon sehr offen und hatte Lust dazu, auch auf Tour zu sein.
0: Und da hat er auch diesen Namen Godfather of Ska, also Pate des Ska, verdient. Den hatte, glaube ich, Gaz Mael verpasst, weil er also wirklich auch sehr vielen anderen immer wieder in den Jahrzehnten geholfen hat, so auf die Bühne zu kommen und also früher auch produziert hat und er war ja auch einer der ersten Jamaikaner, die nach England übergesiedelt sind und der kannte dann halt da Strukturen und brachte andere rüber und half denen dabei, vielleicht ihre ersten Aufnahmen in England zu machen oder da auf Tour zu gehen. Und das hat er halt bis ins hohe Alter gemacht. Also wie du sagst, wirklich mit jungen Bands und auch manchmal mit Bands, wo du dachtest, das hat er jetzt eigentlich nicht verdient, dass sie das nicht so richtig gut hinkriegen, aber hat er trotzdem gemacht. Und ja. Also, ja.
1: Ja, und hat denen aber auch was beigebracht. Also, ja. Das ist auch, ich glaube, das war bei den Busters, wenn ich das mal so mitbekommen habe. Vorher hatten die halt Stücke, die total strukturiert waren und dann war immer klar, irgendwie jetzt kommt gleich Takt 17 und dann passiert das. Und wenn du dann mit Laura Aitken aber spieltest, da musstest du halt auf ihn reagieren und so. Und das war auch ein Learning.
0: Da prallten Welten aufeinander. Ja. Genau. Der gute Laura Aitken. Der wäre 100 geworden jetzt irgendwann. Ja. Ich glaube sogar jetzt im Frühjahr irgendwann. Also von daher ist die Platte auch sehr passend jetzt rausgekommen und wirklich sehr empfehlenswert. Laura Aitken and the Mighty Megatones von auf Liquidator Records.
1: Und wir machen weiter mit einer Band, die am ersten Festivalabend gespielt hat, auch eine meiner absoluten Lieblingsbands, King Sefa.
0: Und die haben was Neues.
1: Die haben was Neues, ja. Das.
0: Also kommt ein Album raus, jetzt glaube ich im Juni oder so, und er hatte auch schon eine Single dabei in so einer kleinen Auflage und ich habe es leider vergessen, mir sie zu kaufen. Das ärgert mich sehr, aber man kann sie ja immerhin auf Spotify hören und beziehungsweise man kann sie auch im Radio hören. Das werden wir nämlich jetzt gleich tun.
1: Ja, genau. King Sefa aus Leeds.
0: Aus Leeds mit Lament.

0: Der neue Drake mit Junior Dell, glaube ich, als Backing Vocalist, On the Groove is in the Heart, neue Single von Original Gravity Allstars, also auch Neil Anderson.
1: Ja, das ist ja ein Dance-Classic mal wieder,
0: von
1: im
0: D-Light,
1: Original
0: glaube
1: von
0: ich.
1: D-Light, ja, irgendwo an
0: 90er?
1: 90er, würde ich sagen, ja.
0: Ja, auf jeden Fall auch so ein Dancefloor-Filler, würde ich mal meinen.
1: Auf jeden Fall, ja, der... Da hat der Neil Anderson doch ein Händchen dafür, das so hinzukriegen, dass es dann auch in dem Kontext super klingt.
0: Und es ist ja vielleicht auch ein Weg, eine neue Generation an Ska ranzuführen, indem man einfach mal Lieder nimmt, die viele schon aus einem anderen Kontext kennen und die in Ska überträgt und dann denen was Neues abgewinnt.
1: Ja. Vor allem, wenn das so gut gemacht ist wie bei Original Gravity. Also das Konzept gibt es ja doch in verschiedenen, bei verschiedenen anderen Bands gab es das auch schon. Und ich meine auch sehr gut, wie zum Beispiel beim Blue Beaters, die das ja auch, die auch schon mehrfach das live präsentiert haben. Ja, wir haben jetzt sind ein bisschen wild geworden. Ein paar Dinge, die beim Festival waren, ein paar Dinge, die wir da erworben oder bekommen haben beim Festival ein paar Platten. Was war denn, haben wir alle erwähnt schon?
0: Ach, wir haben wahrscheinlich nicht alle erwähnt. Wir haben das natürlich in den letzten Jahren gemacht. Aber wir wollten auf jeden Fall vielleicht nochmal Artie Bella and the Fellas erwähnen.
1: Ja.
0: Die Band, die am Samstag die Hauptbühne eröffnet hat und das auch sehr gut gemacht hat und auch sehr gut ankam.
1: Ja, fand ich auch. Ich war irgendwie sehr guter Auftritt, auch gute Sängerin, gute Präsenz und das ist ja eine Band aus Berlin, die dann, glaube ich, auch, sind die morgens gekommen oder nee, so?
0: Die sind schon Freitag gekommen, weil die waren Freitag, wollten sich das Konzert auch schon anschauen.
1: Also ah ja.
0: Die waren als Besucher da am Freitag.
1: Und auf jeden Fall, die haben die Tour dann auf sich genommen aus Berlin und ich glaube, wir waren auch das erste Mal in Köln jetzt oder so, ne?
0: Ja, und in der freien Welt.
1: Nee, aber echt eine gute, frische, junge Band. Und man merkt es ja eigentlich ansonsten, es sind so nicht so viele deutsche Bands im Line-Up, was ja auch damit zu tun hat, dass die Qualität oder das, was so die Bands so aus, weiß ich nicht, Belgien, Niederlanden, England, USA machen, einfach doch ziemlich hoch ist.
0: Ja, und halt auch einfach so in der Menge. Also es gibt halt nicht so viele interessante junge, man kann das interessant fast schon streichen, es gibt nicht so viele junge deutsche Bands, die irgendwas mit Ska machen. Und wenn wir eine hören, so wie die Artie Bella and the Fellas oder die Modbirds, die am Freitag als erste auf der Hauptbühne gespielt haben, dann spielen die auch bei uns. Und klar, wir würden uns wünschen, es gäbe mehr davon und wir hätten große Schwierigkeiten, uns auf eine überschaubare Anzahl zu beschränken, aber die, also ganz ehrlich gesagt, sehe ich das nicht.
1: Und
0: wenn wir es übersehen, meldet euch gerne bei uns. Ihr seid herzlich willkommen bei uns zu spielen. Und also auch gerade halt aus der Region. Denn ich denke mal, die Ska-Bands aus der Region, die haben alle bei uns zum großen Teil mehrfach gespielt. Und es hat immer verschiedene Gründe, aber sind halt auch nicht alle mehr gleich aktiv. Und das wäre schön und wünschenswert, haben wir, glaube ich, auch schon öfters gesagt, dass da mehr kommt und dass einfach Leute diese Musik für sich nochmal neu entdecken und mit was Neuem um die Ecke kommen. Und dann werden die bei uns auch auf der Bühne stehen. Und deswegen kann man wirklich dankbar sein für Bands wie Artie Bell and the Fellas, aber auch die Modbirds, die das einfach mal machen und mal sehen, wo sie es hinträgt. Bei Artie Bell and the Fellas war es halt auch musikalisch relativ vielseitig, ne?
1: Ja. Also
0: deutsche, spanische und englische Texte. Und
1: Ja, und jetzt hören wir noch ein Stück, was auf Deutsch ist. Irgendwann haben wir das vor Monaten schon mal gespielt.
0: Das ist aber auch toll.
1: Ja.
0: Also der Titel vor allem, der Verwaltungsfachangestellte, kommt jetzt nochmal.

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0: Christine Forbes dabei hat, in einer Gitarre aus den USA. Die kennen sich, glaube ich, von Root Girl Review unter anderem. Und den Raphael.
1: Raphael, Don Rafa.
0: Don Rafa am Schlagzeug. Don Rafa, der Tausendsasser aus Düsseldorf.
1: Ja. Ja, das hat mich auch gefreut. Der war auch, glaube ich, der hatte auch sehr viel Spaß beim Festival und ist ein sehr, sehr, sehr guter Schlagzeuger. Und hat mit einem guten, sehr guten Musikgeschmack auch. Und ich meine, der setzt sich halt auch ein. Ich finde das so toll. Der ist dann auch mit denen getourt. Ich glaube, die haben auch in Paris dann noch gespielt und sind noch rumgefahren. Das ist, freut mich, dass es irgendwie geklappt hat mit denen.
0: Ja, genau. Und die waren auch sehr glücklich, glaube ich, dass sie da in Europa waren und wie sie so kennengelernt haben.
1: Ja, Dunia und Aramid, die sind ja schon auch öfter in Europa mal unterwegs, auch nicht nur irgendwie um zu spielen, sondern auch privat oder auch
0: ich glaube, Aram war auch ein Professor. In Bielefeld, Professor.
1: Genau, ja.
0: Man kennt er ja als Nieswand. Ja.
1: So sieht's aus.
0: Ja. Dann, davor haben wir gehört Sunbird, und wenn es eine Band gab, über die es nur positive Rückmeldungen gab und völlig ungefragt, dann war das auf jeden Fall Sunbird aus Norwegen.
1: Ja, also wirklich, das, mein Gott, wie toll, wie locker die ihre Sachen da gespielt haben, auch wenn das jetzt weder Ska noch Reggae war. Das
0: ist lupenreiner Soul. Oder
1: so. Ja. Und das, ich habe echt so Curtis Mayfield-Vibes gehabt. Und das war auch ein toller Moment bei dem Festival. Das war auch so Nachmittag, irgendwie später Nachmittag oder so. Und die Leute die waren wirklich sehr beseelt davon.
0: Ja, also das ist eigentlich fast immer so das Größte, wenn man das hinkriegt, beim Festival eine Band auf die Bühne zu setzen, die keiner kennt oder zu stellen und die dann so ankommt. Also das ist ein einsamer Glanzmoment. Ich stand neben einem älteren Amerikaner, der stand da echt so mit offenem Mund und meinte, das ist doch unsere Musik. Und der wollte nicht glauben, dass diese Band nicht aus den USA kam. Er meinte, ich habe hier Earth, Wind and Fire in den 70ern gesehen. Und was ist das denn bitte? Und er war völlig geflasht von denen.
1: Ja, das kann man total nachvollziehen. Also ich war auch, also ich hatte sie vorher gehört, du hattest mir davon von denen erzählt und ich hatte mir die vorher angehört, das Album. Und ich war auch total begeistert schon. Aber das dann auch nochmal zu sehen, dass sie das live so cool, auch mit den Bläsern, den ganzen Bläsern oder der Sänger und mit so einer Gelassenheit dann aber
0: auch. Ja, so unprätentiös. Weil gerade bei Neo Soul oder Soul ist das ja oft so, dass Bands denken, das Wichtigste ist ja, welche Anzüge wir anhaben und dass das Styling stimmt und die Musik kommt dann irgendwann an zweiter, dritter Stelle. Aber das scherte die jetzt gar nicht so groß. Und die waren halt dermaßen auf den Punkt, wie sie das gespielt haben.
1: Ja.
0: Und auch nicht anbiedern oder irgendwas, sondern die haben einfach ihre Musik gespielt.
1: Ja, das war echt.
0: Und dann merkte, sie haben ja zwei Sets gespielt. Beim ersten Set war noch so ein bisschen Luft im Raum. Und dann sprach sich das aber so rum, während auf der Hauptbühne eine andere Band spielte. Und beim zweiten Mal war es pickpacke voll und man kam nicht mehr rein. Das war, also für die Band war das auch echt günstig, zwei Sets zu spielen, weil sich dann so über das Festival rumgesprochen hat. Schaut dir unbedingt Band an.
1: Ja. Übrigens, wenn wir nochmal über das Publikum sprechen, es ist wirklich auch immer eine große Freude, wenn du dann halt siehst, so Leute aus Bremen, aus Hannover, aus Frankfurt kommen dann halt an und haben sich das Wochenende blockiert und ihre, was weiß ich, Babysitter genommen oder sich irgendwie auf jeden Fall freigenommen und kommen da halt hin und man sieht sie wieder, dieser Community-Aspekt ist schon auch immer wieder toll zu sehen.
0: Und wir können das auch belegen, das war total erstaunlich. Wir haben ja diesen Feedbackbogen gemacht und hatten gefragt, wie lange wie weit weg vom Festival die angereist waren. Und die größte Gruppe ist über 200 Kilometer weit angereist. Wow. Also das war, wir haben irgendwie gefragt, wer in Köln wohnt, Umkreis von 50 Kilometern, 50 bis 200 und über 200. Das ist die größte Gruppe, glaube ich, 40% ungefähr derer, die da mitgemacht haben. Und wie gesagt, es waren, glaube ich, über 110. Reist über 200 Kilometer an, um sich das anzuschauen. Das ist schon beeindruckend. Also wir müssen eigentlich von der Kölner Hotel-Lobby nochmal ein großes Dankeschön überreicht bekommen, weil wir natürlich hier die Häuser der Stadt füllen. Ja. Also das hätte ich jetzt auch nicht gedacht. Also mir war schon klar, dass es viele Leute gibt, die von weit anreisen, aber so in Prozenten, das hätte ich jetzt niedriger eingeschätzt.
1: Mhm. Ja, das schon. Möglicherweise sind natürlich die Leute, die aus Köln kommen, die sind dann vielleicht nicht in der Insta-Gruppe in dem Maße vertreten, beziehungsweise die Leute, die von weiter weg kommen, die sind dann auf jeden Fall, das sind schon Believer. Also das, die für die ist es dann schon auch wichtiger.
0: Kann schon sein,
1: zu kommen. Ja. Aber das ist schon super. Mhm.
0: Ja. So, wir spielen was Neues von den Agrolites. Da kommt ein Album raus. Die werden auch beim This Is Car Festival spielen im Juni. Und Jesse, der Sänger, war ja bei uns mit den Reggae Workers. Und die Agrolites ist natürlich seine Hausband. Und wir hören das Stück Musical Muse.

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Also das waren Dunja und Aram und After the Rain, die bei uns auf der Yacht Club Bühne zwei Sets gespielt haben und auch wirklich gut ankamen.

0: Das waren die Agrolites mit Musical Muse von ihrem neuen Album.
1: Ja, und wir sind jetzt auch so, schon so ziemlich am Ende mit der Show, ne?
0: Ja,
1: Also es sind noch
0: it's time.
1: wenige Minuten. Ja, wir haben noch, habt ihr vielleicht gemerkt, wir sind noch voller Eindrücke von dem Wochenende. Das schreit nach mehr. Ich glaube, im Sommer gibt es auch noch die eine oder andere Möglichkeit, auf Festivals zu gehen. In Mainz, in Roßlau
0: Und
1: und
0: nächstes Mal haben wir ja schon überlegt, dass wir dann was zu Prinz Buster machen,
1: genau.
0: weil es das Special gibt beim This Is Grand Fest in
1: Ja.
0: Roßlau. Auch mit Nati Bo und dann, ich glaube, mit Soweto spielt er da, ne, aus Spanien.
1: Ah ja,
0: Und die
1: auch
0: machen das.
1: tolle Typen.
0: Also die
1: Das
0: machen
1: sind
0: das
1: auch
0: Prinz
1: super.
0: Buster Special, ja. Und Nati Bo und die Top Cats kommen übrigens im Dezember auch zum Christmas Ball am 28.11. Also bitte den Termin schon mal freihalten. Wir hören auf und oder schließen nochmal mit Laurie Aitken und den Mighty Megatones und einem Stück von der neuen Platte, das heißt El Cubano Rides a Horse in der Tradition der alten Upsetters Western, Spaghetti Western Scheiben.
1: Also, tschüss, bis zum nächsten Mal.
0: Bis zum nächsten Mal.

Hallo, liebe Freunde der Karibik, herzlich willkommen zur 10. Ausgabe der Caribbean Vintage Vibes. Mein Name ist Winston Friday und heute gibt es hier das, was man neudeutsch einen Deep Dive nennt. Also eine Geschichte mit Tiefgang, eine, die für Special Interest steht. Aber keine Sorge, ihr müsst kein Karibo-Nerd sein, um daran Gefallen zu finden. Alles ist leicht verdaulich und unterhaltsam, mindestens. Heute spielt kein Genre die Hauptrolle, auch keine Region oder Insel. Stattdessen haben Familie und Geschlecht über das Thema der Sendung entschieden. Denn wir schreiben die Geschichte der vielleicht ersten international erfolgreichen All-Girl-Band der Welt. Sie existierte gut ein halbes Jahrhundert und zumeist bildeten Schwestern ihren Kern. Blicken wir also zurück nach Kuba ins Jahr 1932. Das Genre Son kriecht zu dieser Zeit aus seiner Nische. An vielen Orten sprießen Bands aus dem Boden, aber fast alle sind männlich und nach musikalischen Kriterien zusammengesetzt. Alle außer einer. Anna Kaona schwimmen gegen den Strom. Die Schwestern der Familie Castro. Einige von ihnen sind noch Kinder, als sie angeführt von Cuchito auf die Szene treten. Kann das gut gehen? Algo bueno, etwas Gutes, so heißt unser erstes Stück.

0: Anna Kaona mit Algo Bueno aus dem Jahr 1937, aufgenommen bei RCA Victor. Aber gehen wir noch ein wenig weiter zurück, denn natürlich brennt die Frage unter den Nägeln, wie kommen die 13 Geschwister der Familie Castro auf die Idee, im patriarchalischen Kuba die Musikwelt aufzumischen? Erzählen wir also die Geschichte, eines musikalischen Startup-Unternehmens. Sie beginnt in den 20er Jahren in Kubas Hauptstadt Havanna. Dort geht der gute situierte Kaufmann Matthias Castro erfolgreich seinen Geschäften nach. Er ist chinesischer Abstammung und verheiratet mit einer Farbigen. Die beiden erziehen ihre Kinder modern. Auch die Töchter sollen arbeiten, entgegen der üblichen Rollenbilder. Conchito, die zweitälteste, geboren 1907, hatte bereits mit elterlicher Unterstützung Klavier und Gesang gelernt. Seit 1928 studiert sie zudem Zahnmedizin. Die Castros veranstalten in diesen Tagen viele Konzerte. Bei ihnen trifft sich die professionelle Musikszene Havannas. Es sind goldene Zeiten des Zuckerexports in Kuba. Doch spätestens mit der Weltwirtschaftskrise 1929 gehen die Geschäfte der Castros allmählich schlechter. Und als Machthaber Machado 1932 die Uni dicht macht, um studentische Unruhen unter dem Deckel zu halten, da hat auch Conchitos Studium ein vorzeitiges Ende. Sie beschließt, alles auf eine Karte zu setzen, auf die Musik. Ihre Idee ist innovativ. Gemeinsam mit ihren älteren Schwestern will sie eine Liveband auf die Beine stellen. Eine Band ausschließlich aus Frauen und Mädchen. Schon das ist recht neu, aber Conchito hat noch einen weiteren pfiffigen Gedanken. Ganz bewusst setzt sie auf das Genre Son. Denn das ist der Klang der afroamerikanischen Bevölkerung Kubas. Lange haben hellhäutige Kubaner darüber die Nase gerümpft, aber hinter dem Rücken doch dazu mit dem Finger im Takt geschnippt. Son hat das Zeug, die Massen zu begeistern. Das ahnt Conchito. Vor allem, wenn eine hellhäutige Band wie Anna Kaona den betuchteren Kubanern und reichen Touristen diesen Stil salonfähig macht. Conchito überlässt nichts dem Zufall. Sogar eine Erkennungsmelodie lässt sie komponieren und die klang so.
1: Amigos, como lo prometido es ley, aquí está lo prometido. Fantex entretejido en la vida de Colombia y en el gusto de ofrecer el debut por radio en este país de la sensacional y chispeante agrupación orquestal femenina cubana. Aquí están las Anacaonas.

Thema Anacaona. Cochito hat von Anfang an geschäftliche Interessen. Sie versichert sich dazu der Unterstützung durch ihren Vater. Auch er erkennt, seine Netzwerke reichen weit und Son steht als das nächste große Ding in den Startlöchern. Die Prohibition treibt zahlungskräftige US-Touristen in Scharen in die Karibik. Vater Matthias stimmt dem ungewöhnlichen Projekt nach anfänglichem Zögern zu. Denn auch die musikalischen Voraussetzungen stimmen. Cochito und ihre Schwestern haben allesamt privaten Instrumentalunterricht genossen. Das musikalische Rüstzeug ist also da. Es muss sich nur noch als tauglich erweisen und natürlich braucht es noch Bühnenerfahrung. Gemeinsam mit drei der älteren Schwestern und drei Mitmusikerinnen gründet Cochito 1932 das Septetto Anacaona. Von Beginn an spielt das Septett mit Rollenbildern. Anacaona provozieren. Hier drehen sie die Vorzeichen. Nicht der Mann fordert auf, küss mich. Anacaona tun es, bisame aki.

Samaki, küss mich hier vom Septetto Anacaona. Die Zuhörer in Havannas Straßencafés müssen dies als Aufforderung verstanden haben. Dabei waren einige der Anacaonas zu Beginn ihrer Karriere gerade einmal Teenager. Die erste Besetzung. Cuchito Castro, Gitarre und Gesang, 25 Jahre alt. Ada Castro ist 19, spielt die kubanische Tres-Gitarre. Die 16-jährige Bola Castro singt und spielt Maracas. Und Undine Castro ist 15, spielt Trompete. Das Alter der drei externen Kolleginnen konnte ich leider nicht herausfinden. Aber so treten Anacaona der Männerwelt entgegen und spielen mit Son als nahezu weiße Band die als vulgär geltende Musik der afrokubanischen Bevölkerung. Die Band bricht damit ein Tabu, doch der große Skandal bleibt aus. Wohl auch, weil die Netzwerke der Familie Castro dafür sorgen, dass Anacaona in angesehenen Etablissements spielen. Skandale kann sich hier im Publikum kaum jemand erlauben. Wir traten meist im Café Eldorado auf und dort ging es sehr gesittet zu, erzählt Alicia Castro, die bald nach der Gründung der Band den Kontrabass übernahm. In ihrem Buch über Anacaona berichtet sie zwar von unzähligen Verehrern und von machoartigen Zwischenrufen, aber Übergriffe bleiben aus. Auch weil es innerhalb der Band ausgemachte Sache ist, bei Konzerten nicht mit Männern in Kontakt zu treten. Dennoch. Das bewusste Spiel mit den Geschlechtern gehört bei Anacaona zum Rüstzeug wie das musikalische Handwerk. Hier kommt der Song Unberührte Liebe, Amor Inviolato.

Amor in Violado aus dem Jahr 1937. Frühere Aufnahmen haben wir leider nicht. Ich sagte ja schon, dass die clevere Cochito bei ihrer Konzeptband Anna Kaona jedes Detail ausbaldowert hat und quasi einen Businessplan verfolgte. Das begann schon mit dem Bandnamen Anna Kaona. Klingt wie eine Schlange, ist aber eine historische Figur. Anna Kaona war eine Herrscherin auf der Insel Hispaniola. Sie rebellierte gegen die Eroberer und wurde schließlich von den Spaniern gehängt. Nicht nur das heldenhafte Frauenbild dürfte Cochito Castro inspiriert haben, sondern auch die Tatsache, dass die historische Anna Kaona Gedichte und Lieder verfasst hatte. Die historische Anna Kaona fand sich auch im Corporate Design der Band wieder, auf Standarten, Bannern und Bandstands. Cochito verband mit der historischen Anna Kaona eine gleichgestellte Geschlechterstruktur, schreibt die Ethnologin Ingrid Kummels, zugleich Cochitos Nichte. Das Vorbild der Rebellin Anna Kaona dürfte auch dazu geführt haben, dass die Band Männer und Frauen gleichermaßen ansprach, intellektuell und emotional. Frauen konnten dem von Männern unabhängigen Role Model der historischen Anna Kaona folgen, Männern durfte die selbstbewusste, schöne und erotische Figur gefallen haben. So lässt sich auch dieser Titel auf zweierlei Arten verstehen, als Aufforderung an Männer oder als Referenz an die historische Anna Kaona. Después que sufras, erst wenn du gelitten hast.

Después que sufras, erst wenn du gelitten hast. So eine schöne Akkordfolge. Aber lange leiden mussten Anna Kaona nicht, zumindest nicht unter schlechten Bedingungen für Musiker oder unter Erfolglosigkeit. Im Grunde gelang ihnen mit dem ersten Gig der Durchbruch. Denn Kubas bekannteste Musiker organisierten und warben für das Anna Kaona-Debüt im Teatro Principal della Commedia. Und sie unterstützten sie dabei sogar musikalisch. Das damals berühmte Septeto Nacional übernahm den Job als Vorband. Wo das Aushängeschild der kubanischen Szene auftrat, da war auch die Presse nicht weit und so machte die Kunde von der Frauenband, die Son spielte, rasch die Runde. Anna Kaona wurden durch die besseren und besten Clubs und Cafés gereicht, dabei wären sie dort als Gäste nicht einmal eingelassen worden. Ein Tick zu dunkel die Haut, zu gemischt die ethnische Herkunft. Das Leben ließ sich für die Schwestern gut an. Die Investitionen in das Startup Anna Kaona, in die Konzeptband, zahlten allmählich zurück. Für die Bühnenarbeit von 8:30 bis 12:00 erhielt jedes Bandmitglied mit einem Peso gleich dreimal so viel Geld, wie ein Landarbeiter an einem Tag verdiente. Schon 1933 tourte Anna Kaona mit viel Erfolg durch ganz Kuba. Doch zurück in Havanna geriet das Geschäftsmodell unter Druck, denn Anna Kaona hatte einen Trend ausgelöst. Schon in diesem Jahr formierten sich nach ihrem Vorbild gleich mehrere Frauenbands. Eine von ihnen hieß Esueño. Und eines Abends spielten Esueño und Anna Kaona in benachbarten Cafés. Mit vier Bläsern und wilder Jazzmucke fischten die Frauen von Esueño den Frauen von Anna Kaona plötzlich das Publikum weg. Denn die spielten gerade einen schönen, gemächlichen Son, das ruhige Maleficio.

Malefizio. Anacaona reagiert auf die neue Konkurrenz, wie es in der Wirtschaft üblich ist, mit Diversifikation. Gut, dass die Ressource Geschwister an dieser Stelle noch nicht ausgeschöpft ist. Nun werden alle 11 Mädchen und Frauen für die Band rekrutiert. Die meisten von ihnen spielen ohnehin mittlerweile mehrere Instrumente. Tja, das klingt ja immer so bei Anacaona, als könne man Musikinstrumente lernen, wie man Sammelalben nach und nach mit Bildchen vollklebt. Mir ist auch nicht ganz klar, wie die Familie alle 11 Geschwister ohne Ausfall zu derart hoher musikalischer Qualität gebracht hat, aber wir hören ja, dass es gelungen ist. Im Buch der Bassistin, Saxophonistin und Klarinettistin Alicia ist immerhin sehr häufig von Unterricht die Rede und die Lehrmeister sind auch immer sehr hochrangig. Aber wie es gelingen kann, selbst die jüngsten Geschwister in kurzer Zeit auf amtliche Bühnen zu bringen, ist mir trotzdem schleierhaft. Trompeterin Ondine beispielsweise erhielt Unterricht bei einem der größten Musiker Kubas, bei Lazaro Herrera vom Septeto Nacional. Und auch die erst 10-jährige Milo machte schnell sehr große Fortschritte. Sie wurde fast täglich auf den Bongos unterrichtet von Andres Guerra, der später unter dem Namen Manzona Percussion im Orchester des Staatsradios spielte. Milo gab ihr Bühnendebüt angeblich im Alter von nur 10 Jahren. Alicia schreibt, die Schwestern hätten nach dem Erlebnis mit der Konkurrenzband Eusenio mehrere Wochen wie besessen ausschließlich Jazz geübt. Spätestens 1934 standen dann 10 der 11 Schwestern auf der Bühne im Café El Dorado in Havanna. Anacaona öffnete sich zudem anderen Stilen. Weil viele von ihnen mehrere Instrumente beherrschten, konnten sie zum einen traditionellen Danson zum Besten geben oder sie gaben sich mit der vollen Kapelle laut und jazzig, wie hier bei I'll Never Be Free.

I'll Never Be Free. Wohl eine Aufnahme aus den frühen 50er Jahren. Frühere Belege für die Zuwendung von Anna Kaona zu Swing und Jazz konnte ich nicht finden. Aber noch in den 30er Jahren stehen für Anna Kaona Auslandstouren auf dem Businessplan. Die Band bereist Puerto Rico, Panama, Mexiko, Kolumbien und Venezuela. Nicht kleine Clubs, sondern renommierte Theater engagieren die Band. Oft hat dabei die High Society aus Wirtschaft und Politik ihre Finger im Spiel. Nach dem Ende der Mexiko-Tour findet Anna Kaona genug Pesos in der Bandkasse, um das Haus der Familie abzubezahlen. Was fehlt noch zu einer erfüllten Musikerkarriere? Der Plattenvertrag, klar. 1937 gehen Anna Kaona als Septett für RCA Victor ins Studio. Das US-Label hat sich unter anderem auf karibische Musik spezialisiert. Jetzt will es vom Septetto Anna Kaona ausschließlich Sonnenstücke einspielen lassen. Am Ende der zweitägigen Session stehen 6 Takes. 5 davon haben wir bereits gehört. Hier kommt das 6. O Marambe Maramba.

Umarambé Maramba. Nun kennen wir die komplette Aufnahmesession aus Havanna für RCL Victor. Noch nicht kennen wir den New Yorker Exilkubaner Alberto Socarrás. Als Flötist war der schon lange in New York erfolgreich und etabliert. Er stieß bei diesen Aufnahmen zur Band und wurde so zu etwas wie ihrem musikalischen Direktor. Eher ist es, der Anacaona an den Broadway vermittelt. Was für ein Höhepunkt. 6 Monate spielen die Frauen dort als Septett, ausschließlich Son. Immer die gleichen Stücke, weil sie an eine Handlung gebunden sind. Und das langweilt Anacaona. Aber immerhin, am Ende des Engagements steht ein weiterer Höhepunkt. Das gesamte Orchester soll unter Socarrás Leitung nach Paris als Teil einer internationalen Show. Dafür wird noch einmal kräftig geübt. 2 Wochen lang, täglich 10 Stunden, heißt es. Das ist nötig, denn in Paris angekommen wird im Restaurant und Cabaret de Les Ambassadeurs viel verlangt. Die ganze Bandbreite eines amtlichen Unterhaltungsorchesters. Zum gediegenen Tee der Grand Bourgeoisie am Nachmittag spielen Anacaona Walzer und Tango, schreibt Bassistin Alicia in ihren Erinnerungen. Walzer und Tango konnte ich jetzt unter den verfügbaren Aufnahmen leider nicht finden. Aber zum Tee kann ich mir dies hier gut vorstellen. Che Mentiroso.

0: Clementi Rosso, die Lügnerin. Passt, denn irgendwie hat das Stück ja auch getrickst. Denn die anfängliche Cha-Cha-Cha-Tango-Anmutung nahm dann zum Schluss doch eine überraschende Jazz-Kehrtwende mit 10 Beats mehr. Und abends? Abends hätten Anna Caona Son Rumba und Conga gespielt, schreibt Alicia. Dann hätte es die unterkühlten Europäer gepackt und sie hätten getanzt, so gut sie es eben konnten, schreibt sie. Hier kommt Baile del Tirabuzón. Der Korkenziehertanz, der Spiraltanz oder vielleicht nur ein Twist. Ich konnte es nicht herausfinden, aber hier kommt Baile del Tirabuzón.
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0: unterkühlten Europäer gepackt und sie hätten getanzt, so gut sie es eben konnten, schreibt sie. Hier kommt Baile del Tirabuzón. Der Korkenzieher-Tanz, der Spiraltanz oder vielleicht nur ein Twist. Ich konnte es nicht herausfinden, aber hier kommt Baile del Tirabuzón.
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USA Karriere zu machen. Auf längeren Touren durch Mexiko und nach Curaçao knirscht es im Gefüge von Anacaona. Weitere externe Bandmitglieder wechseln, auch wohl, weil Cuchito mit eisernem Besen fegt. Private Affären duldet sie nicht als Störfeuer für Anacaona und so muss die eine oder andere externe bald wieder gehen. Aber musikalisch hat Chefin Cuchito bereits wieder einmal reagiert und Anacaona eine weitere Facette hinzugefügt. Gesangsquartetts sind in diesen Tagen sehr angesagt. Anacaona hat eines integriert und das hören wir uns doch einmal an. Quiereme y verás.

Beile del Tirabuzon. Das klingt euphorisch, doch genauso schreibt sich die Geschichte von Ana Caona leider nicht fort. Denn die 40er Jahre sind auch in Kuba vom Krieg geprägt. Infolgedessen schwächelt die Wirtschaft. Hinzu kommt, die Sängerin Graciela Perez verlässt die Band, um in den USA

Trotz der musikalischen Vielfalt und dieser schönen Stimmen wird es bald ruhiger um Anaka Ohna. Die folgenden Jahre verbringen die Schwestern zumeist in Kuba. Die Frauen spielen nun auch für Filmproduktionen, aber Highlights wie New York oder Paris fehlen. Schlagzeugerin Milo war inzwischen so etwas wie die Frontfrau der Band geworden, aber ausgerechnet sie heiratet und steht nun nur noch selten zur Verfügung. Politisch herrscht einige Jahre vor der Revolution bereits die Gewalt. Kein Umfeld für Kunst, Gagen und Gigs nehmen ab. Anaka Ohna versuchen sich daher dauerhaft in New York zu etablieren. Doch dies scheitert am Einfluss der dortigen Gewerkschaft, die einheimische Musiker bevorzugt. Die Schwestern verdienen ihr Geld statt auf Bühnen in einer Schneiderei, ehe sie bald enttäuscht nach Kuba zurückkehren. Erst die Mambo-Mode der 50er Jahre spült das Orchester wieder nach oben, denn Mambo, das ist für Anaka Ohna eine leichte Übung. Hier kommt Mambo Mambi.

Mambo Mambi. Mit diesem Stück im Gepäck geht es für Anna Kaona auf eine lange Südamerika-Tour. Die Konzertreise verläuft lange prima, doch an ihrem Ende steht ein Streit um viel Geld mit einem Tourveranstalter in Argentinien. Versprechungen werden nicht eingehalten. Zudem vertragen einige Musikerinnen die Kälte in Chile nicht. Anfang 1959 stehen Anna Kaona vor der Frage, weiter Touren in Peru oder Heimreise nach Kuba. Aber irgendwie ist die Luft raus. Und als ihr Dampfer schließlich in Havanna anlegt, sitzt dort bereits Fidel Castro an den Hebeln der Macht. Cuchito, einst linke Sympathisantin an der Uni von Havanna, spendet den Revolutionären aus Überzeugung viel Geld. Doch ein Return on Invest für das Start-up gibt es diesmal nicht. Schicke Clubs und Casinos fallen der Gleichmacherei der Kommunisten zum Opfer. Bald gibt es für Musiker im Land keine Orte mehr, an denen sie Geld verdienen könnten. Viele suchen ihr Heil in den USA. Aber das Orchester Anna Kaona macht noch lange im kubanischen Staatsdienst weiter. Doch zu neuen Aufnahmen oder nennenswerten Auslandsreisen kommt es nicht mehr. 1982 schließlich stirbt Cuchito Castro an Krebs. Anna Kaona machen dezimiert weiter. 1989 schickt das Staatsunternehmen die ältesten Mitglieder dann ganz offiziell in Rente. Das ist das Ende von Anna Kaona. Nein. Nicht ganz, denn von Staats wegen wird bald darauf eine neue und sehr repräsentative Frauenband namens Anna Kaona konstruiert. Doch keine der Castro-Schwestern war jemals dabei. Ich möchte diese Sendung aber in jedem Fall mit den Castro-Schwestern beschließen und nicht mit der Aufgussband, die danach kam. Denn die Castros haben musikalische Spuren hinterlassen, geschlechterspezifische und ethnische Barrieren überwunden und nicht zuletzt gezeigt, wie man eine Band als mittelständisches Unternehmen führt. Also sage ich Tschüss, Anna Kaona. Die Recherche mit dir hat Spaß gemacht. Ich bin Winston Friday. Kehr aus jetzt mit Noche Cubana.

0: Hallo, hallo. Guten Abend. Das hier ist Caribbean Style Radio. Mit mir Selector Adi Rock in the Mix. Und heute als Gast habe ich hier Sister Sun.
1: Hallihallo, schönen guten Abend.
0: Genau, Sister Sun aus Bonn, Reggae, Dub und Musikaktivistin. Und ja, sie wird uns heute auch mit ein paar wunderbaren Tunes verwöhnen. Weißt du schon ungefähr, was du spielen wirst?
1: Ja, also ich finde es immer richtig schön, wenn man so im Radio spielt, dann kann man so die ganz langsamen, chilligen Dinge auspacken, bei denen man sonst vielleicht auf Partys irgendwie sich Sorgen machen würde, dass die Leute das langweilig finden. Ja, deswegen freue ich mich voll. Ich habe gar nicht mal so viel Reggae oder Caribbean Style im Gepäck. Ich hoffe, ihr vergebt mir, dass ich dem Namen nicht so richtig gerecht werde. Aber dafür viele verschiedene Musik aus vielen verschiedenen Orten auf der Welt. Und ich finde es voll schön. Also bleibt drin, hört zu, macht es euch gemütlich und viel Vergnügen.
0: Alles klar. Und jetzt, bevor Sister Sun anfängt, juggle ich ein paar Songs. Los geht's mit Jesse Royal, Roots and Culture.

0: Hier ist Caribbean Style Radio hier mit mir Selecta Adirock in the Mix. Und das war gerade der Dub-Mix zu Jesse Royal Roots and Culture, produziert von Silly Walks, Big Up Every Time. Mm. Nices Re-Lick von dem Mikey Dread Klassiker. Ja, und jetzt kommen wir zu Sister Sun, meiner Gästin heute. Ich bin hocherfreut, dass du es geschafft hast.
1: Nicht nur du, nicht nur du.
0: Ich bin extra auch aus Indien eingeflogen.
1: Es gab, ja, also das war auf jeden Fall einer der großen Gründe für mich zurückzukommen. Jetzt hier der Dienstag mit DJ Adirock, das konnte ich mir nicht entgehen lassen.
0: Dankeschön, Dankeschön. Warte mal, dafür müssen wir einmal eigentlich die Hupe betätigen. Aber egal. Und ja, du legst seit wann auf?
1: Das ging so los vor 3 Jahren, glaube ich, 2023. Kurz nachdem ich nach Bonn gezogen war, habe ich irgendwie so, wie so nette Zufälle, habe ich die Leute einfach kennengelernt in Bonn, die da so die Subkultur schmeißen. Davon gibt es nämlich nicht so viele, aber die machen es dafür mit umso mehr Liebe. Und Bombetano waren die ersten Leute, die erste Crew, die mir dann die Chance gegeben haben, einfach mal zu spielen. Und ja, so ging's los und es macht ganz viel Freude.
0: Ja, super geil. Und was hast du uns heute mitgebracht als ersten Tune?
1: Erster Tune ist auch ein Instrumental von Reality Shock Records. Ehrlich gesagt habe ich gar nicht im Kopf, wie der heißt, aber das finde ich auch jetzt gar nicht so wichtig.
0: Das ist nicht so wichtig. Genieß die Musik. Sister Sun in the Mix.
1: Na gut, jetzt habe ich ein schlechtes Gewissen. Ich möchte doch noch sagen, Ancient Times Dub habe ich gerade gelesen.
0: Nice.

So, schön. Das war Akofa Akusa, eine Sängerin aus dem Togo. Eine wunderschöne Platte, wie ich finde. Und wir bleiben weiterhin auf dem afrikanischen Kontinent, wenn es weitergeht nach Senegal. Orchestra Baobab mag dem einen oder der anderen von euch ein Begriff sein. Superstars in Dakar aus den 70er Jahren. Und die haben so einen wunderschönen eigenen Style irgendwie, wo sich auch ganz viel kubanischer Einfluss reinmixt. So, die haben auf der einen Compilation, die ich hier habe, die übrigens auch richtig schön ist. Wisst ihr, diese Diggers Made, also so von Leuten, die so Nerds sind und durch die Welt reisen, um Plattenläden auszuchecken. Und dann machen die so Compilations mit so richtig viel Hintergrundinfo und ganz tollen Fotos und so. Das ist genau so eine. Und ja, da sind, glaube auch, da sind Tracks auf Wolof, auf Französisch, auf Spanisch. Also das ist eine sehr international Affair. Und ich spiele das jetzt mal viel Vergnügen.

0: So, sorry Leute, habe noch einen Moment gebraucht, um die Kopfhörer aufzusetzen. Ich wollte nur kurz sagen, wir haben gerade gehört, Skin Shape, auch ein Künstler, von dem ich ein riesengroßer Fan bin, in diesem Album, den er mit ganz vielen KünstlerInnen aus afrikanischen Ländern zusammengearbeitet hat. Und er kommt aber aus UK und die nächste nämlich auch, die Green Tea Peng. Wieder bin ich mega Fan und wieder hoffe ich, dass ich die noch bald auf dem Konzert mal sehe. Letztes Jahr habe ich es nämlich
1: Ganz
0: verpasst.
1: kurz, darf ich kurz
0: Na
1: reingrätschen,
0: klar.
1: wo ich Green Tea Peng höre.
0: Ja.
1: Ich war letztes Jahr in London und da habe ich sie auflegen sehen.
0: Ah, geil.
1: Und da hat sie auf so einem Straßenfest umsonst und draußen halt so Reggae und Dancehall-Klassiker aufgelegt. Das ist dann Nancy Bam Bam und so. Das war ganz
0: Ja,
1: witzig.
0: oh, schön. Ich glaube, ich habe irgendwas in den Socials davon auch gesehen. Ja, das ist eine krasse Frau, oder? Die hat auf jeden Fall reiche Einflüsse auch. Und auch wieder African Roots, also.
1: Ja, Mann, African Style.
0: Okay, Maya heißt der Tune. Die große Illusion in der Yoga-Philosophie. Alles, was wir sehen, was wir wahrnehmen, ist eigentlich gar nicht echt, sondern nur die universelle Consciousness namens Brahman. Ja, aber lassen wir sie das mal erklären.

So, zum nächsten Thema möchte ich doch schon wieder was sagen. Ich hoffe, das ist okay. Ich habe nämlich heute, als ich die Platten rausgesucht habe, bemerkt, oh hey, ich kann da einen ganz netten Gegenentwurf danach zeichnen quasi. Also weißt du, von wegen Maya, alles nur Illusion und alles irgendwie Dirty Babylon Business, dachte ich, lasse ich danach nochmal den Isaiah sprechen. Auch einer, den ich ganz toll finde. Der war auch bei Conscious Backyard übrigens zu Gast bei uns, unserem Podcast slash Videoformat bei YouTube slash Veranstaltungsreihe in Köln. 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Genau, also der Isaiah war auch schon mal da und da kommt bald die Episode raus. Und der sagt jetzt hier in diesem Tune nämlich Jah Jah, giving us paradise on earth. Und auch das ist wahr in seinem eigenen Recht.

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So, Freunde, ich möchte gerne die Version spielen und Achtung, ich spiele die wirklich ganz bewusst so langsam, bevor irgendwelche Schlaumeiers mir hier gleich kommen und sagen, die hat den Knopf falsch gedrückt. Nö, finde ich cool so. Ich bin gespannt, was ihr meint.

0: Hallo, hier ist Caribbean Style Radio, mit mir Selecta Adi Rock in the Mix und gerade eben Sister Sun mit ihrem ersten Set für heute Abend, super nice. Und ja, jetzt lege ich ein bisschen Reggae-Music auf.
1: Nee, stopp, Adi, du musst noch bitte sagen, was du davon hielst, von der 33er-Nummer.
0: Also hättest du es mir nicht gesagt, wäre es mir vielleicht gar nicht mal so aufgefallen. Hätte ich gedacht, so, okay, das ist so ein deeper Dub-Track, ist doch cool.
1: Okay, geil. Also
0: mir hat es gut gefallen.
1: Subi.
0: Und der Bass klingt ja auch geil, wenn der tiefer gedreht ist.
1: Ja, ist eine ganz andere Stimmung, ne?
0: Ja, okay. Dann, ich spiele jetzt Musik von L4 und Donna, die kennt man durch Uptown Top Ranking, aber die haben auch andere nette Songs. Und einer davon ist No More Fussing and Fighting. Und vorher spiele ich ein bisschen auf meiner Bongo-Trommel.

So, vielen lieben Dank, lieber Adirock. Das war ja mal lustige Unterwassermusik. Hat mir gut gefallen. Finde ich immer schön, wenn man auch ein bisschen lachen kann beim Musik hören. Beim nächsten Tune aber allerdings hätte ich jetzt vielleicht nicht sagen sollen, weil das passt jetzt da eigentlich gar nicht so gut zu. Ist eher so schön und berührend, aber das darf auch sein. Fat Freddy's Drop wollte ich auch ja schon immer mal irgendwo spielen, diese Platte. Die spielen übrigens auch im Juni in Köln, wer noch kein Ticket hat. Based on a True Story, also ihr Debütalbum, wird in der Gänze da nochmal aufgeführt. Das finde ich super gut, weil ich war da mal vor ein paar Jahren in Italien bei einem Konzert von denen und dann haben die aber mehr so ihren neueren Technoiden-Kram gespielt. Und jedenfalls zu dem Zeitpunkt konnte ich damit nicht viel anfangen und war ganz enttäuscht. Deswegen, als rauskam, dass sie diese Tournee machen, habe ich direkt meine Freunde genötigt, um sich auch sofort Tickets zu kaufen, weil ich dachte nicht, dass es wie bei Green Tea Peng wieder ausverkauft ist. Ja, also das wird sicher schön. Ich glaube, 23.06. Fat Freddy's Drop in Köln. Checkt das aus.

0: So, Van Morrison und Them spielten It's All Over Now, Baby Blue. Ein wunderschöner Herzensbrecher. Und noch so ein wunderschöner Herzensbrecher, der hier neben mir steht, der DJ Adirock. Von dir wollte ich auch schon immer mal wissen, wie bist denn du eigentlich damals zum Rhythm Mag gekommen? Daher kennen wir uns ja nämlich von der Zeitschrift.
1: Ja, durch einen sehr glücklichen Zufall. Früher gab es beim Rototom einen Bandcontest. In der Jury von diesem Bandcontest sind Festivalveranstalter. Zum Beispiel mein Freund Rico, der veranstaltet das Weedbeat Festival in Hildesheim.
0: Oh.
1: Und der konnte auf einmal nicht. Er hatte ein Meeting mit dem Bürgermeister und das konnte der nicht canceln. Und meinte so, hast du vielleicht Lust, zum Rototom zu fliegen? Hotel ist bezahlt und du musst in der Jury vom Bandcontest sitzen.
0: Geil.
1: Da dachte ich, okay, Zähne knirschen. Na gut, wenn es unbedingt sein muss, fliege ich halt nach Italien. Damals war es noch in Italien.
0: Hm.
1: Und in der Jury saß ich mit Ellen und Pete von der Rhythm und da haben wir uns gut angefreundet.
0: Das ist ja nett. Gibt es das noch, die Tradition mit dem Band-Contest? Habe ich noch nicht gehört.
1: Da sind halt immer Newcomer-Bands, aber ich glaube nicht mehr, dass es so einen offiziellen Contest vor Ort gibt.
0: Mm-hmm.
1: Ja.
0: Und dann hast du die kennengelernt und dann gesagt, ey, übrigens, ich schreibe auch ganz gut. Darf ich bei euch schreiben?
1: Ja. Also es war halt so, wir haben uns gut verstanden und ich war so am Diplom schreiben und wusste nicht, was soll ich mit meinem Leben anfangen.
0: Mm.
1: Und dann halt die, hey, mach doch ein Praktikum bei der Rhythm.
0: Wie, du warst auch Praktikant?
1: Ja.
0: Und das dann, ist ja lustig.
1: Dann dachte ich, ey, super geil. Was macht man nach 13 Semester Studium?
0: Unbezahltes Praktikum.
1: So sieht's aus. Das war eine sehr schöne Zeit, die ich nicht missen möchte.
0: Mm.
1: Und danach startete meine Journalistenkarriere richtig durch.
0: Meine Güte, was eine Geschichte. Wie schön. Das freut mich zu hören.
1: Und wie bist du zur Rhythm gekommen?
0: Ja, also wie für viele Menschen führt auch für mich der Weg über das Praktikum auf jeden Fall. Und auch über ein bisschen Lost sein nach dem Studium. Ich war erst mal eine Weile auf der Reise und dachte, ich guck mal, was passiert. Und irgendwann wurde mir klar, ach, mach doch mal eigentlich, versuch mal was zu machen, was du wirklich gerne magst. Und dann steht da an Nummer 1 die Musik. Stand auch schon immer da. Und dann dachte ich, welche Musik? Reggae-Musik natürlich. Und was gibt's da so? Ach, vielleicht ja die Rhythm. Und dann zack, zack, ging das ganz schnell. Und ja, ich bin sehr froh drüber. Tolle Leute, tolles Team, schöne Zeitschrift, die es jetzt leider, vielleicht habt ihr schon gehört, nicht mehr im Printformat geben wird. Letzte Ausgabe ist vor kurzem noch rausgekommen. Aber ab jetzt, es geht weiter, Freunde und Freundinnen. 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
1: Ja, Mann.
0: Okay. Nächster Tune, bevor wir so irgendwann dann auch mal in so ein Tune-für-Tune-Ding geraten vielleicht. Ich möchte noch einen spielen von einer Künstlerin, die ich auch ganz toll finde. Der Name, der einem auf Deutsch immer ein bisschen schwer über die Lippen geht, Sade. Die Königin der Smoothness. Hier, bitteschön. Is it a crime?

0: Is it a crime? In einer Caribbean-Style-Sendung Sade zu spielen. Auf keinen Fall. Vielen Dank, Sonja.
1: Danke, danke für dein Verständnis.
0: Super wicked. Is it a crime von Sade, auch gerade populär gesampelt von Rema aus Nigeria. Mm. Superstar der Afrobeats. Und wo wir es gerade so kuschelig haben, dachte ich, ich spiele noch Jennifer Lara, weil ich habe erst 4 Jennifer Lara Songs in dieser Sendung gespielt. Das ist ein bisschen wenig. Und wo wir es so kuschelig haben, jetzt so ein bisschen Disco-Reggae von Jennifer Lara, die ist ja auch sehr beliebt, auch in bei meinen ganzen Funk-Soul-Leuten. Gar nicht mal so in der Reggae-Crew, wegen Songs wie diesen hier, I'm in Love.

0: Yes, das war gerade Jennifer Lara mit I Am in Love. Wir sind hier im Tune-Finale der Sendung. Sister Sun bereitet sich vor. Hast du deinen Tune vorbereitet?
1: Ich habe den Tune und das ist wieder wa was Wunderschönes. Macht euch bereit. Du hast ja schon gesagt, Stichwort kuschelig. A Kiss to Build a Dream On von Louis Armstrong. Die Platte habe ich von meiner Oma geerbt. Ist das nicht toll? Danke, liebe Oma.
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0: I Am In Love. Wir sind hier im Tune-Finale der Sendung. Sister Sun bereitet sich vor. Hast du deinen Tune vorbereitet?
1: Ich habe den Tune und das ist wieder was Wunderschönes. Macht euch bereit. Du hast ja schon gesagt, Stichwort kuschelig. A Kiss to Build a Dream On von Louis Armstrong. Die Platte habe ich von meiner Oma geerbt. Ist das nicht toll? Danke, liebe Oma.
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0: Okay, Louis Armstrong hier bei Caribbean Style Radio. Danke, Sister Sun. Ja, weil Reggae, Dancehall, diese Musik kommt eigentlich auch vom US-amerikanischen R&B, Soul. Und ja, das sind so ein bisschen die Roots und Jazz auch. Und deswegen spiele ich jetzt Liam Bailey. Liam Bailey ist ein britischer Sänger mit karibischen oder jamaikanischen Wurzeln, väterlicherseits. Und der hat sich immer gewundert, warum er so schön singen kann, weil niemand in seiner Familie ist musikalisch, in seiner Verwandtschaft. Und er hat erst vor ein paar Jahren rausgefunden, dass sein Opa in Hotels in Jamaica für Touristen gesungen hat. Ah. Zu einer Zeit, als es noch gar kein Reggae gab, sondern eher so Soul und so gesungen wurde. Und quasi um den seine Ancestors zu ehren, hat er einen Song gemacht, der so in dem Style ist.
1: Wie schön.
0: Wie Jamaica klang, bevor es Ska gab. Ne? Und das ist hier Liam Bailey mit Dance With Me.

0: schön. Liam Bailey, Dance With Me. Ja, ja, Mann. Nice one.
1: Voll, voll. Ja, da freue ich mich, dass du mir so eine Steilvorlage jetzt gibst, dass wir immer noch in dieser Vintage, Soul, R&B, Rock'n'Roll, Jazz-Ecke sind. Dann kann ich ja wunderbar nämlich noch Etta James hinterher spielen. Mhm. Aber watch out, es ist High Power Etta James. Be ready.

0: Okay, Etta James, hier bei Caribbean Style.
1: Wenn du es mal wieder so wiederholst, denke ich, ich habe das Thema verfehlt.
0: Nein, nein, alles gut. Sister Sun, beste Sendung ever.
1: Ah, bis jetzt war das sagst du doch jedes Mal.
0: Nein, meine Lieblingssendung bis jetzt war die mit DJ Denzen. Das ist jetzt meine Lieblingssendung von den sechs Sendungen, die es gab.
1: Ja, das ist doch schon etwas. Das ist etwas. Ich bin sehr stolz auf mich.
0: Ja.
1: Und ich freue mich. Mir hat es auch sehr viel Spaß gemacht.
0: Ja, genau.
1: Danke für die Einladung.
0: Ja, Sister Sun, nicht vergessen, am Freitag macht ihr eine Party in Köln.
1: Bürgerzentrum Engelshof. Ist ein bisschen weit draußen, aber ich finde das eine richtig lahme Ausrede, wenn man deswegen nicht kommt, weil das ist eine fette, fette Soundsystem-Session.
0: Ja, da freuen wir uns drauf. Okay, leider ist die Sendung jetzt fast vorbei. Ich verabschiede mich mit Musik von Guts und seinen Estrellas. Guts ist ein Franzose, der hat im Dakar Musiker und Musikerinnen aus Senegal und Kuba zusammengebracht für dieses Estrellas-Album. Und die haben da Musik aus Afrika gecovert und neue Songs geschrieben und auch Musik aus Kamerun gecovert von Pierre Chari oder so heißt er aus Kamerun. Der Song heißt Il n'est jamais trop tard.
1: Ja, guck Leute. Mal, das passt ja wunderbar, ne? Wieder Senegal und Kuba, da gibt es irgendeine historische Connection, die ich jetzt aber leider nicht erzählen kann.
0: Ja, da gibt es so eine afrokubanische Orchester, Baobab und so weiter.
1: Genau.
0: Und ja, damit verabschieden wir uns. Peace und bis bald.
1: Arrivederci. Schlaf gut.

Kelela mit Idea One. Ich bin gespannt, wo diese erste Idee sie noch hinführt. Eigentlich ja eine wichtige schwarze Protagonistin des Dance. Und hier auf dem neuen Song, dem ersten neuen Song, seit, glaube ich, 2 Jahren, integriert sie das erste Mal die Gitarre in ihre Musik, sonst auch R&B viel gemacht. Und das hört sich ja fast schon ein bisschen shoegazig an. Im Sommer soll was Neues kommen im Langformat. Ich bin gespannt. Mein Name ist Marc Mühlenbrock und wir sind schon mittendrin in MoMA, der Monat mit Marc. Ich blicke zurück auf einen vergangenen Monat mit ganz viel toller neuer Musik, auf Konzerte, auf denen ich war. Oder Filme, die ich gesehen habe, wo ich die Soundtracks toll fand und so weiter. Das ist das Konzept dieser Sendung. Und diesmal muss ich ein bisschen was aufholen vom letzten Monat, weil der März war so pickepacke voll mit toller neuer Musik, dass ich die am Ende gar nicht mehr spielen konnte. Und damit fangen wir jetzt an, damit ich zumindest diese Altlasten, diese Hausaufgaben erledige. Das wäre nämlich auch ein toller Starter-Song gewesen. Wir hören jetzt gleich Courtney Barnett noch mit dem Auftaktsong ihres neuesten Albums Creature of Habit, und das ist der Song Stay in Your Lane, und danach noch King Tuff, wunderbarer, ja, Dead Rock habe ich gelesen, so Old School Rock'n'Roll, sehr plain produziert, Invisible Ink, auch ein cooler Text irgendwie, was man sich so vor Vorsätzen macht und wie die dann verschwinden im Leben, und wir hören uns gleich wieder.

Yves Wilder und White Denim komplettieren hier die Rock'n'Roll Suite, mit der ich für euch die Mai-Ausgabe von MoMA, der Monat mit Marc, angefangen habe. Schön, dass ihr dabei seid. Bei mir gibt's 2 Stunden coole neue Musik, coole alte Tracks, die ich wieder herausgekramt habe oder die aus aktuellem Anlass wieder herauszukramen sind. Und das gilt natürlich auch für Michael Jackson und Prince, die wir jetzt hier hintereinander hören werden. Prince 10. Todestag und Michael Jackson, da kam ja das Biopic, sagt man, in die Kinos, von vielen erwartet, von vielen auch ein bisschen befürchtet, denn bei so Biopics gilt ja immer, du musst dich mit den Nachlassverwaltern des jeweiligen Acts gut stellen, weil sonst gibt's keine Rechte an den Songs, sonst darfst du die Songs nicht verbauen in den Film. Und deswegen werden meistens die Protagonisten, siehe Amy Winehouse oder Bob Marley, immer ziemlich positiv dargestellt oder sogar im Amy Winehouse-Film war ja der eigentliche Skandal, dass sie ja sogar einigermaßen realistisch dargestellt wurde, aber ihr Vater super positiv dargestellt wurde, was einfach ein Skandal war. Der Film Michael hat auch Spaß gemacht, muss man sagen. Die Musik natürlich toll, um die er drauf gekommen ist. Es gab wirklich viele, viele schöne Momente. Unter anderem, ja, wie er das Video zu Beat It konzipiert mit tatsächlich real existierenden feindlichen Bands in L.A., den Bloods und den Crips, und sie dann für das Musikvideo vereint. Super cool. Und auch der große Vorteil ist, der Hauptdarsteller ist ja tatsächlich im echten Leben der Neffe von Michael Jackson. Jermaine Jackson hat das alles ein bisschen in die Hand genommen, der Bruder von Michael, dessen Sohn Jafar spielt Michael. Der sieht ihm auch ähnlich, muss man sagen, und hat die Dance-Moves drauf. Also ohne den würde der Film in sich zusammenbrechen. Toller Typ. Es wurde viel kritisiert, dass die negativen Seiten, die Skandale von Michael nicht angesprochen wurden. Da muss man sagen, das hat man sich aufgehalten für den zweiten Teil. Ne? Auch natürlich diese ganzen Kindesmissbrauchsvorwürfe. Bin ich gespannt, wie die das dann darstellen. Es wird einen zweiten Teil geben, das steht inzwischen fest. Insofern sind die Vorwürfe, zumindest was jetzt so inhaltlich angeht, nicht ganz berechtigt. Es wird schon so ein bisschen hingeteased, wo das wohl hingehen könnte. Das ist dann aber dann Anton Fuquas Aufgabe, der Regisseur auch dieses Films, im zweiten Teil. Der Film, ich fühlte mich unterhalten. Es war ein bisschen zu platt, ein bisschen zu beweihräuchernd. Trotzdem hat der Film es geschafft, eine Dramaturgie aufzubauen, in dem der Vater halt eindeutig als Bösewicht dargestellt wurde und Michaels Auflehnen gegen ihn ja praktisch so die Handlung ausmacht. Und die Songs und wie die inszeniert wurden, sind eh überall erhaben. Und wir hören jetzt einen, den ich jetzt wiederentdeckt habe durch den Film, den ich aber eh immer toll fand, Human Nature von Michael Jackson. Und danach gibt's Prince. Und dann erzähle ich auch noch was dazu, zu Prince.

Ich kann mich noch ganz genau daran erinnern, hier ist Marc Mühlenbrock und ihr hört MoMA, der Monat mit Marc, wo ich war, als ich gehört habe, dass Prince gestorben ist, nämlich hier in Köln im Sender 1 Live und dann haben wir spontan eine dreistündige Plan B-Sendung umkonzipiert, weil die Nachricht kam ja irgendwann 18 Uhr abends und haben dann halt 3 Stunden, nicht durchgehend, aber fast durchgehend über Prince geredet und viele Prince-Songs gespielt. Für mich einer der größten aller Zeiten, neben David Bowie. Von diesen ganzen Popstars ist er mein Held. Er hat Gendergrenzen zerstört, Genregrenzen zerstört, Schwarz- und Weiß-Grenzen zerstört. Er ist ein musikalisches Genie, hat fast 30 Instrumente spielen können, hat immer so eine gute Mischung gefunden in seinen Songs aus Pop und dem, was vorher war, nämlich Funk und Soul und aller möglichen Musik, Blues auch, und das aber weitergesponnen und futuristisch gemacht. Natürlich waren die Synthesizer daran auch beteiligt, die heutzutage seinen Sound natürlich stark in den 80ern verhaften. Aber ich mag die 80er-Musik auch und die ganz prägnante Lindrum Machine, die er wirklich in den Alben Around the World in a Day oder Sign of the Times, ja, berühmt gemacht hat, sage ich jetzt mal. Ich feiere die immer noch. Vielleicht ein bisschen aber der Grund, warum die immer, ja, kommt darauf an, wie gerade das 80er-Revival ist, ob es gerade stark ist oder nicht, ob er dann wirklich so abgefeiert wird. Das auf jeden Fall war gerade mein Lieblingssong von ihm überhaupt. You Got the Look habe ich auch damals gefeiert, nicht als er rauskam, erst ein paar Jahre später, aber habe ich rauf und runter gehört. Und auch dieses Jahr wieder Prince, Rest in Purple. Wir machen weiter mit dem besten Album dieses Monats. Ich habe es letzten Monat schon gespielt, auch ein bisschen was zugesagt. Thundercat, einer der besten Bassisten der Welt, hat sich schon vor gut anderthalb Jahrzehnten selber ans Mikro getraut und mit seiner Engelsstimme super schöne Soul-Songs gesungen, die er selber komponiert hat. Und hat diesen Monat, muss man sagen, sein Meisterwerk rausgebracht. Distracted heißt es, produziert von Pop-Produzent Greg Kurstin. Der hat so ein bisschen so die Frickeligkeiten des Jazz, die Thundercat auch immer noch mit drin hatte, so ein bisschen austariert. Es ist immer noch irgendwo Indie, irgendwie so ein bisschen innovativ, aber vor allem fokussierter auf super schöne Soul-Songs, Mid-Tempo-Songs vor allem. Und am schönsten finde ich diesen hier, Walking on the Moon.

super coole LGBTQ-Hymne, finde ich. Hymne, weiß ich nicht. Ist nicht so ein himmlischer Song, aber ein super cooler Song. Einfach Both Teams, auch schon der Titel, finde ich gut. Sie spielt in beiden Teams von Luxury. Hier ist Marc Mühlenrock. Ihr hört MoMA der Monat mit Marc. Wir haben gerade über das beste Album des April gesprochen. Das war Thundercat und das beste Album des Mai wird wahrscheinlich, es kommt am Freitag raus, das von Broken Social Scene, Remember the Humans. Super coole Band. Ich liebe die, seit ich sie das erste Mal gehört habe, im Jahr 2002. Damals das Album You Forgot It and People kam raus. Das war ihr zweites Album und das Durchbruchsalbum. Damals waren sie auf einmal der heißeste Scheiß des Indie, weil sie irgendwie alles anders gemacht haben. Also irgendwie Global Anleihe mit reingebracht. 10 Songschichten, Soundschichten, sorry, übereinander, mehrere Leute gleichzeitig gesungen, alles sehr komplex und frickelig, aber trotzdem sehr soft und federleicht vom Sound her. Irgendwie so ein Soundbrei, der aber total wohlbekömmlich und melancholisch war. Und das haben sie nie ganz abgelegt, aber jetzt wollten sie wieder zurück zu diesem Sound. Remember the Humans ist eine direkte Anspielung auf eben auch diesen Albumtitel You Forgot It in People. Und so ein bisschen der Beweis, dass sich seit damals nicht so viel verändert hat oder eher noch schlimmer geworden ist, was die Menschheit angeht. Ich muss die ganzen Probleme nicht aufzählen, aber Broken Social Scene geben immer auch Hoffnung, dass es am Ende alles gut ausgeht, wenn wir alle zusammenhalten. Und Zusammenhalt ist eh so ein Ding. Die sind ja teilweise über 20 Mitglieder gewesen in der Band. Momentan glaube ich 13. Das ist tatsächlich eher ein Kollektiv als eine Band. Leslie Feist ist ja auch dabei. Kevin Drew, Brandon Canning. Alles so einzeln, solo, auch erfolgreiche Artists oder Mitglieder von Metric oder von Stars, alle so aus dieser Musikszene von Toronto. Und wenn die sich zusammentun, dann kann ja nur was Gutes bei rauskommen. Und das hören wir jetzt hier in diesem Song, der am meisten, finde ich, an so die alte Indie-Zeit erinnert. Und das ist The Call.

Noma der Monat mit Marc. Mein Name ist Marc Mühlenrock. Ihr hört die beste Musik des April. Immer am ersten Dienstag im Monat 20 Uhr erzähle ich euch, was ich alles an toller Musik entdeckt habe oder gehört habe im vergangenen Monat. Und im April war ich auch auf einigen Konzerten bei der CO Pop unter anderem kleinere Acts gesehen. Feline Sonny aus Unna, die inzwischen ja für mich wirklich eine der besten deutschen Indie-Künstlerinnen ist, macht so eine Art Heartland-Rock-Sound Richtung Sam Fender, aber mit so ein bisschen mehr Indie-Anleihen, finde ich total großartig. Ihr Debütalbum kam endlich raus, nachdem sie vor ein paar Jahren schon für Furore gesorgt hat mit nur einzelnen Singles. Da werden wir gleich was hören. Habe ich gesehen bei der CO Pop, ein sehr schönes Konzert, wo man gemerkt hat, sie war noch so ein bisschen gestresst, dass das alles so läuft, wie sie gerne möchte, hat aber alles im Griff gehabt eigentlich. Brauchst gar nicht so dir so Stress machen, Feline. Und dann hören wir auch die Gigi Girls. Ja, der Name sagt schon ein bisschen, das ist so Retro-Italo-Disco-Musik, super cool aufbereitet von Laura Mancini und ihrem Trio. Sie ist selber halb Italienerin, halb Portugiesin und hat vor ein paar Jahren bei der CO Pop die Idee gehabt, hey, wir sollten auch selber mal eine Band gründen, haben sie gemacht und jetzt auch zum Start der CO Pop Ende April oder Mitte April war es ihr Debütalbum Greatest Hits rausgebracht. Cooler Titel auf jeden Fall schon mal für ein Debütalbum. Und Italo-Disco, das ist bei mir so die einzige Musik, die auch so ein bisschen über die Humorschiene kommt. Also ich mag ja Humor und Musik nicht. Das ist bei mir strikt getrennt. Bei Italo-Pop kann ich das so ein bisschen nachvollziehen, dass das auf jeden Fall auch eine komödiantische Seite hat. Und aber auch eine ja retrofuturistische, die mir in dem Song, den wir gleich hören werden, Il Futuro, sehr gut gefällt. Und dafür hören wir The No Twist. Ja, lange bin ich irgendwie um die Band immer drum rumgekommen. Das meine ich gar nicht so negativ, aber ich fand die immer gut, aber war jetzt nie meine Lieblingsband. Liegt, glaube ich, schon an dem starken Akzent im Gesang, aber natürlich trotzdem, also ich finde es großartig, dass es so eine Band gibt, dass die aus Deutschland kommt und die haben auch wahnsinnig viel tolle Musik rausgebracht und habt ihr jetzt das erste Mal live gesehen, auch das Album kam ja, glaube ich, im März schon raus, habe ich auch schon was von gespielt hier und es war auch ein tolles Konzert, leider habe ich unterschätzt, wie laut es ist und seitdem einen ziemlich starken Tinnitus. Das sagt man ja manchmal so ein bisschen scherzhaft, aber ich habe das jetzt seit ein paar Wochen und versuche, den irgendwie wieder loszuwerden. Sonst muss ich in aller Ewigkeit so an The No Twist zurückdenken. Das kann es ja wohl nicht sein. Ich habe übrigens natürlich seit Jahrzehnten, das heißt natürlich, also als Konzertgeher seit Jahrzehnten einen Tinnitus, der aber sehr leise ist und an den ich mich gewöhnt habe. Aber das ist jetzt auf jeden Fall eine neue Dimension. Ich habe leider das Pech gehabt, genau im lautesten Moment dann doch mal nach vorne zu gehen für zwei Lieder. Die spiele ich jetzt ja auch nicht. Und das Ohr oder die Ohren wurden danach wieder beruhigt durch diesen Song, den wir jetzt hören vom neuen Album, den ich einfach wunderschön finde. Klingt so, als würden wir gleich losreiten. Das ist Projectors.

Hier ist Marc und ihr hört MoMA, der Monat mit Marc. Ich blicke zurück auf einen Monat voller Musik und auf diese Band hier bin ich schon Anfang Januar aufmerksam geworden. Shaking Hand aus Manchester, relativ unbekannt, aber haben eine ganz schöne Platte rausgebracht und jetzt nachgelegt mit einem Cover, wo sie als ja vielleicht relativ unbekannte Band aus Manchester einen anderen sie haben ihn zurecht gehuldigt, einen ungerechterweise in Vergessenheit geratenen Künstler. So rum, klar, ist auch schwierig bei all den Super-Acts, die aus Manchester kommen, ne, The Smiths, Joy Division, Oasis, Stone Roses, dass man die Aufmerksamkeit gerecht verteilt, aber Badly Drawn Boy, da finde ich echt immer wieder bemerkenswert, dass der so in den Hintergrund geraten ist. Er hat so in den Nullerjahren die beatlesquesten Melodien und Songs geschaffen, überhaupt fantastische Alben geliefert mit Hour of the Bewilder Beast und dem Soundtrack vor allem zu About a Boy, dann wunderbar Have You Fed the Fish, also hieß das Album so, ja, ich glaube schon, großartige Platten und dann war so ein bisschen der Buzz vorbei, aber auch dann kam noch One Plus One is One, auch noch ein fantastisches Album und ja, durch dieses Cover des allerersten Songs auf seinem allerersten Album The Shining, was wir auch gleich hören werden. Super schöner Song, auch im Cover, aber im Original noch ein bisschen besser mit den schönen Alpenhörnern. Hört euch den mal an. Durch dieses Cover von Shaking Hand bin ich darauf aufmerksam nochmal geworden, auf die ganze Diskografie und habe mich da rauf und runter gehört die letzten Wochen durch Badly Drawn Boy nochmal. Was für ein fantastischer Künstler und ich habe jetzt einen Song, der auch eher ein Deep Cut ist, nämlich von diesem Album One Plus One is One, einen seiner schönsten Songs. Another Devil Dies.

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Hier ist nochmal Marc Mühlenbrock. Ihr hört MoMA, der Monat mit Marc. Ich blicke zurück auf einen Monat voller toller Musik. Und jetzt blicke ich zurück auf letztes Jahr, auf das letzte April, 1. Mai Wochenende. Da war ich nämlich in New Orleans, habe mir einen lang gehegten Traum erfüllt, einmal zum New Orleans Jazz Festival zu fliegen. Und habe da ganz tolle Bands gesehen. Pearl Jam waren da und Lenny Kravitz und My Morning Jacket. Und My Morning Jacket werden wir auch gleich hören später. Aber jetzt kommt erstmal ein Song, den ich da immer in der Straßenbahn, also diesen schönen alten Cable Cars, gehört habe, der eigentlich gar nichts mit dem Festival zu tun hat. Das ist ja wirklich eins der besten Blues-Rock, aber auch Jazz-Rock und ja, Alternative-Rock-Festivals der Welt ist, weil es einfach so wunderschön in dieser wunderschönen Stadt liegt. Open Air, an so einer Rennbahn, tagsüber, tolles Wetter, tolle Leute, tolles Essen. Komischerweise habe ich da den Song gehört, There Must Be an Angel von Eurythmics, irgendwo in irgendeiner Bar aufgeschnappt und mir das Lied dann gedacht, höre ich mir jetzt nochmal ganz an über meinen Smartphone und habe dann entdeckt, wie genial dieser Song ist. Und ich habe ja ab und zu diese lose Rubrik hier, Perfect Pop Moment, wo ich dran erinnere an perfekte Pop-Momente in Songs und da euch gern darauf hinweise. Also ihr wisst es natürlich eh, ist mir auch klar, aber da nochmal sage, warum die so genial sind, warum wir die so lieben. Und das ist halt in diesem Song, finde ich unfassbar genial, dass diese ganz prägnante Melodie, die den Song ausmacht, eine perfekte Melodie, die vielleicht dem einen oder anderen auch schon auf die Nerven geht, aber ich finde es schon eine geile Popmelodie. Man denkt ja, das zieht sich durch den Song durch. Nein, sie kommt einmal am Anfang und dann dauert es sage und schreibe 4,5 Minuten, bis sie nochmal kommt. Und der ganze Song dazwischen ist ein reines Teasing, weil man die ganze Zeit wartet, wann kommt dieser Gesang nochmal, dieser Engelsgesang, ne? There Must Be an Angel ist ja auch der Titel. Und Annie Lennox, ja, versöhnt einen dann halt wirklich erst mit den letzten Sekunden, den letzten Takten des Songs. Dann kommt das, ich mach's jetzt nicht nach, nochmal. Von daher, vielleicht könnt ihr das hier nochmal wertschätzen, wenn ich euch das hier nochmal mit auf den Weg gebe, wie toll das gemacht ist. Also ich find's auch irgendwie super, dass es so ist, weil da so hat man am Ende, es ist viel, wie sagt man, nahrhafter, hat das einen viel höheren Mehrwert. Viel Spaß mit diesem Popjuwel.

Hier ist nochmal Marc Mühlenrock. Ihr hört MoMA, der Monat mit Marc. Ich habe diesen Monat eine ganz tolle Band für mich entdeckt, die ein neues Album rausgebracht haben. Schon, glaube ich, das vierte Album, Sunglaciers heißen sie. Oder Sunglaciers, glaube ich, wird sogar ausgesprochen. Also Sonnengletscher, auch ein cooler Name schon, klingt sehr psychedelisch. Und genauso ist diese Musik auch in gewisser Weise zumindest. Band aus Calgary, Alberta, Kanada. Jetzt nicht unbedingt eine Stadt, wo man eine ganz krasse Musikszene verortet. Die Band, ja, was macht sie? Irgendwas zwischen Psychedelic, Post-Punk, Indie-Pop, würde ich sagen. Aber alles hat gar nicht so krasse Kanten. Sehr eingängig in gewisser Weise, aber trotzdem sehr edgy. Und das hört ihr gleich an diesem Song. Ihr wisst ja, ich bin großer Fan von Riffs. Und dieser Song, Starting to Come Back, hat jetzt mal einen Bass-Riff, was ja auch nicht immer so alltäglich ist, von dem ich einfach nicht genug bekommen kann. Ein, ja, vielleicht sogar mein Lieblingssong bisher in diesem Jahr überhaupt. Ich habe ihn zumindest auch insgesamt, glaube ich, schon 30 Mal gehört, einfach weil ich nicht genug davon bekommen kann. Es dauert ein bisschen, bis das Bassriff einsetzt. Der Song ist auch 6,50 lang. Aber ich sage euch, das lohnt sich. Und ich habe das letztens mit einer Sportzigarette genossen, diesen Song zu hören und dann danach eine ganze Playlist dazu gemacht. Und dieses Vergnügen gönne ich euch jetzt auch. Also wenn ihr einen entspannten Dienstagabend habt und vielleicht die Sportzigarette oder den Rotwein schon offen, dann zündet sie jetzt an oder gönnt euch noch ein Glas. Ich habe jetzt so ein paar wunderschöne basslastige, groovende Songs für euch aus dem Segment Indie zusammengeschustert. Wir hören auch was von Radiohead und der auch sehr coolen Band Moon Machine, über die ich im nächsten Monat noch mehr erzählen wollen würde. Und natürlich auch die von mir angekündigten My Morning Jacket, die ich letztes Jahr um die Zeit so genossen habe beim New Orleans Jazz Festival. Damit entlasse ich euch, beziehungsweise ich verabschiede mich und wünsche euch einen tollen Monat Mai, vielleicht der schönste Monat des Jahres. Und wir hören uns beim nächsten Mal Anfang Juni. Bis

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Good evening, ladies and gentlemen, hello jazz heads, music lovers, record collectors. Ihr landet das Haus Müller und das Jazz. Ja, nicht nur, dass das eine Sendung ist, bei der die Vorbereitungszeit oder über die Anzahl der Platten nicht in einem vernünftigen Verhältnis standen. Jetzt haben sich auch noch weitere technische Schwierigkeiten eingestellt, wie zum Beispiel ein zunächst nicht existierendes WLAN-Netz, ein eingefrorener Rechner und ansonsten irgendwie auch nicht so die innere Ruhe, um jetzt eine Sendung zu gestalten, die den perfekten Fluss garantiert. Nun war das auch nicht angekündigt, denn wir haben ja hier Random, das heißt, ich spiele einfach mal und wenn es mir gelingt, daraus dann doch noch was Vernünftiges zu zimmern, dann ist das einfach nur dem Genuss des Hörers gewidmet. Ich habe auch noch nicht mal die Möglichkeit, jetzt groß festzuhalten, was wir hier haben. Das würde vielleicht bedeuten, dass ich mir ab und zu mal melde. Begonnen haben wir tatsächlich mit einer Re-Release-Platte, die von Gak Sato und Tadahiko Yokogawa eingespielt worden ist und wir haben uns das Stück Gnade angehört. Das ist eine LP, die heißt Renga. Danach gab es einen Auszug aus dem Preludio, der einer Karl-Orff-Komposition, in diesem Fall die Lieder des Cullus Catulli Carmina. Und das gerade eben war eine unlängst veröffentlichte neue Valentina Margaletti-Platte zusammen mit Ab Sammy, einer Elektronikmusikproduzentin. Die Platte unterstreicht wieder mal, dass dieses IDM-Breakbeat-Gefrickel der 2000er wiederkommt und dass Frau Margaletti äußerst breitbandig unterwegs ist. Anders kann man das nicht ausdrücken. Gut, genug gequatscht. Wir haben jetzt hier einen echten Knaller. Ich bin ja normalerweise als Sammler auch dem ja schon fast wahnhaften Verhalten unterlegen, es müssen Originale sein. Es gibt natürlich Platten, die entweder nicht verfügbar sind oder inzwischen schon Preise erreicht haben, wo man sich ernsthaft fragt, warum ein Stück Plastik so teuer sein muss. Und dann gibt es tatsächlich auch Reissues mit wirklich hervorragender Qualität. Eines der Label, die immer wieder mal sowas rausbringen, ist Superior Viaduct und die haben tatsächlich Julius Hemphills Erstlingswerk auf Mbari im Original erschienen, Dogon AD, wiederveröffentlicht und ich finde, bis auf dass das Label der Platte natürlich etwas schmucklos daherkommt, ist die Klangqualität auf jeden Fall wirklich über jeden Zweifel erhaben. Also, hier Julius Hemphill. Erstling.

Ihr hört Marsmüller und das Jazz live aus dem Salon 674 FM und ja, ich habe mich doch nicht gemeldet. Aber das machen wir jetzt alles in einem Rutsch und ich will euch das nicht schuldig bleiben. Also mein Klapprechner hat sich definitiv aufgehängt und reagiert auf keinerlei Tastenkombinationen, Ein- und Ausschalten. Ich befürchte, das Teil braucht ernsthaft Zunährung. Ja, was haben wir jetzt hier gehört? Also, Julius Hemphill mit Abdul Kawadut bei Kaida Yassin Philip Olsen auf Mbari ursprünglich erschienen. Superior Viaduct Dogon AD. Danach gab es Charles Mingus, Let My Children Hear Music, Hobo Ho. Dann hatten wir im Programm die auf dem Instagram-Account Hausmüllers Jazz vorgestellte für 5 Euro in Marburg im Plattenladen gefundene Thelonious in Action Riverside 1959 Pressung mit dem Track Evidence live im Five Spots aufgenommen, glaube ich. Dann, weil ich dann schon mal auf der klassischen Schiene war, der Yusef Latif Erstling auf Savoy Jazz for the Thinker mit Space. Chick Freeman, The Outside Within, Jack DeJohnette, Cecil McBee, John Hicks auf Indian Navigation, Askant. Dann hatten wir eine White Label, naja, die ist zwar bedruckt, also nicht White Label, aber so eine Promopressung von Saba, Rolf und Joachim Kühn Quartett, Karl-Hans Berger, Transfiguration mit dem Titeltrack. Dann hatten wir SHQ, diese um Karel Velebny gebildete, ursprünglich für ein Theater als Musikkombo engagierte, mit sehr vielen verschiedenen Musiker-Setups über Jahre aktive Formation, mit der auf ESP-Disc erschienenen PF69, PF68, ich glaube, die heißt nur Karel Velebny, und SHQ spielt den Rest. Dann eine sehr obskure Platte, wo ich auch, glaube ich, nicht den Track gespielt habe, den ich ursprünglich eigentlich spielen wollte, auf Philips Twen, die Katalognummer 33 aus der Serie Hans-Werner Henze, Cembalo Modern and Jazz, Lucy Escott Variations. Ja, und auf der A-Seite spielt eben dann nur Antoinette Fischer Cembalo und auf der B-Seite, wo ich eigentlich das Stück auswählen wollte, ist George Grunz, Daniel Omer und Guy Pedersen am Start. Eine Platte, die ich vorher noch nie gesehen habe. Dann an die neue Hauch Records Veröffentlichung auf 200 Exemplare reduziert. Patronage 5 oder Patronage wie? Ich glaube 5 heißt das. Mit diversen Tanz-Elektronik-Sachen, die, wie mir auffiel, alle rund um die 3 Minuten lang sind. Nur, ich nehme an, das ist das Programm dieser LP-Serie. Dann Ben Bekele, Savche Kos, eine auf einem polnischen Label namens You Jazz Me in einer 100-Stück-Veröffentlichung herausgebrachte Platte. Da haben wir gehört Niosa und Orion Music Versions auf einem meiner Lieblingslabel, nämlich Omnison von Orion Music Workshop, Shelter und Orion mit Dub-Interpretation The Versions genannt.
Tom Wahl heißt der Labelmacher, mir fällt der Name nicht ein. Ja, und dann habe ich nochmal ein Stück von dieser wirklich klasse Re-Release LP Gak Sato Tadahiko Yokogawa Renga gespielt mit so Electronic Beats und Klavier. Und dieses abgefahrene Wipes-Stück gerade eben, das war eine Platte, die mir auch längst durch Zufall im Plattenladen in die Hand gefallen ist, die ich gar nicht kannte vorher. Walt Dickerson Quartet To My Queen Revisited. Da hat er 25 Jahre, glaube ich, nachdem die Original To My Queen veröffentlicht worden ist, im Jahre 78 eine Platte aufgenommen, auf der eine Seite eben To My Queen Revisited ist. Die finde ich persönlich aber sehr getragen. Wir haben gehört The Ultimate You und das Stück ist wirklich glühend. Ja, hat mir Spaß gemacht, auch wenn heute nicht alles so geklappt hat, wie ich mir das vorgestellt habe. Das ist aber, glaube ich,

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